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1: Das Verteidigungsministerium zieht eine erste Bilanz zum neuen Wehrdienstmodell. Seit Beginn der neuen Wehrerfassung wurden fast 300.000 Fragebögen verschickt. Nach rund 1.500 Musterungen konnten bisher mehr als 530 Interessierte fest für einen Wehrdienst im Jahr 2026 eingeplant werden. Männer mussten den Fragebogen beantworten, 96% kamen dieser Pflicht nach. Bei den angeschriebenen Personen anderen Geschlechts war die Antwort freiwillig. Dort lag die Rücklaufquote bei rund 4%. Insgesamt meldet das Ministerium zudem mehr Bewerbungen und Einstellungen für die Bundeswehr als im Vorjahreszeitraum. Die Gesellschaft für Freiheitsrechte hat in Berlin ein von ihr initiiertes Gutachten zur AfD vorgestellt. Die Organisation kommt darin zu der Einschätzung, ein Parteiverbotsverfahren gegen die AfD hätte wahrscheinlich Erfolg. Begründet wird das unter anderem mit dem Vorwurf, die Partei richte sich gegen das Demokratieprinzip und gegen die Menschenwürdegarantie. Die Gutachter verweisen nach eigenen Angaben auf rund 1.500 Seiten Untersuchung und einen ebenso umfangreichen Anhang. Ausgewertet worden seien über mehrere Monate Millionen Datensätze und mehr als 2.500 Delege. Ein Verbotsverfahren selbst kann nur von Bundestag, Bundesrat oder Bundesregierung beim Bundesverfassungsgericht angestoßen werden. In der Debatte über die Finanzierung der geplanten Aktienrente sprechen sich viele Bürger für Einsparungen des Staates aus. Nach einer repräsentativen INSA-Umfrage bevorzugen 69% diesen Weg, um jährlich 30 Milliarden Euro in einen kapitalgedeckten Rententopf einzuzahlen. Nur 16% der Befragten wollen stattdessen höhere Rentenbeiträge. Bundeskanzler Friedrich Merz hatte zuvor im Bundestag gesagt, die Mehrheit teile eher die Priorität der Bundesregierung, bei anderen Ausgaben nicht zu kürzen. Die Umfrage zeigt auch in mehreren Wählergruppen eine klare Mehrheit für Einsparungen. Besonders hoch ist dieser Anteil demnach bei Anhängern von SPD und AfD. Der Bundestag hat über den Umgang mit gruppenbasierter sexueller Ausbeutung Minderjähriger beraten. Anlass war ein Antrag der AfD-Fraktion zu sogenannten Grooming-Gangs. Die Fraktion fordert bundesweite Ermittlungskommissionen, eine systematische Datenerhebung und einen eigenen Schwerpunkt in Lagebildern des Bundeskriminalamtes. Hintergrund sind unter anderem Ermittlungen in Nürnberg, wo minderjährige Mädchen gezielt angesprochen, abhängig gemacht und sexuell ausgebeutet worden sein sollen. In der Debatte gab es einen heftigen Schlagabtausch zwischen AfD und den übrigen Fraktionen. Vertreter von Union, Grünen, SPD und Linken warfen der AfD vor, das Thema politisch zu instrumentalisieren. Nach dem Angriff auf den AfD-Landtagsabgeordneten Michael Meister in Rostock ermitteln die Behörden inzwischen wegen versuchten Mordes. Meister war Mitte Juni von zwei unbekannten Männern angesprochen und am Arm verletzt worden. Nach Angaben aus dem Umfeld der AfD soll ein Laptop in seinem Rucksack Messerstiche gegen den Rücken abgefangen haben. Die Staatsanwaltschaft prüft außerdem ein Bekennerschreiben auf der linksextremen Plattform Indie Media. Darin wird die Tat politisch begründet und zu Angriffen auf sogenannte Faschisten aufgerufen. Der Fall liegt inzwischen auch beim Landeskriminalamt. Dort ermittelt der Staatsschutz.
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2: In der Nacht bleibt es im Radio-NWW-Land klar, trocken und ungewöhnlich mild. Die Werte liegen zunächst noch um die 25 Grad und sinken bis zum Morgen meist auf rund 18 bis 21 Grad. Im Tagesverlauf setzt sich dann sehr sonniges Sommerwetter durch. Regen ist nicht in Sicht, auch Wolken spielen kaum eine Rolle. Die Temperaturen steigen am Nachmittag verbreitet auf 34 bis 35 Grad. Örtlich kann es noch etwas heißer wirken. Der Wind bleibt schwach bis mäßig und kommt überwiegend aus östlichen Richtungen. Am Samstag geht es heiß und trocken weiter, mit Spitzenwerten um 36 Grad. Am Sonntag bleibt es zunächst sehr warm, später können einzelne Schauer aufziehen. Am Montag wird es deutlich wechselhafter und kühler, dann sind häufiger Schauer und auch Gewitter möglich.
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1: Das Verteidigungsministerium zieht eine erste Bilanz zum neuen Wehrdienstmodell. Seit Beginn der neuen Wehrerfassung wurden fast 300.000 Fragebögen verschickt. Nach rund 1.500 Musterungen konnten bisher mehr als 530 Interessierte fest für einen Wehrdienst im Jahr 2026 eingeplant werden. Männer mussten den Fragebogen beantworten, 96% kamen dieser Pflicht nach. Bei den angeschriebenen Personen anderen Geschlechts war die Antwort freiwillig. Dort lag die Rücklaufquote bei rund 4%. Insgesamt meldet das Ministerium zudem mehr Bewerbungen und Einstellungen für die Bundeswehr als im Vorjahreszeitraum. Die Gesellschaft für Freiheitsrechte hat in Berlin ein von ihr initiiertes Gutachten zur AfD vorgestellt. Die Organisation kommt darin zu der Einschätzung, ein Parteiverbotsverfahren gegen die AfD hätte wahrscheinlich Erfolg. Begründet wird das unter anderem mit dem Vorwurf, die Partei richte sich gegen das Demokratieprinzip und gegen die Menschenwürdegarantie. Die Gutachter verweisen nach eigenen Angaben auf rund 1.500 Seiten Untersuchung und einen ebenso umfangreichen Anhang. Ausgewertet worden seien über mehrere Monate Millionen Datensätze und mehr als 2.500 Delege. Ein Verbotsverfahren selbst kann nur von Bundestag, Bundesrat oder Bundesregierung beim Bundesverfassungsgericht angestoßen werden. In der Debatte über die Finanzierung der geplanten Aktienrente sprechen sich viele Bürger für Einsparungen des Staates aus. Nach einer repräsentativen INSA-Umfrage bevorzugen 69% diesen Weg, um jährlich 30 Milliarden Euro in einen kapitalgedeckten Rententopf einzuzahlen. Nur 16% der Befragten wollen stattdessen höhere Rentenbeiträge. Bundeskanzler Friedrich Merz hatte zuvor im Bundestag gesagt, die Mehrheit teile eher die Priorität der Bundesregierung, bei anderen Ausgaben nicht zu kürzen. Die Umfrage zeigt auch in mehreren Wählergruppen eine klare Mehrheit für Einsparungen. Besonders hoch ist dieser Anteil demnach bei Anhängern von SPD und AfD. Der Bundestag hat über den Umgang mit gruppenbasierter sexueller Ausbeutung Minderjähriger beraten. Anlass war ein Antrag der AfD-Fraktion zu sogenannten Grooming-Gangs. Die Fraktion fordert bundesweite Ermittlungskommissionen, eine systematische Datenerhebung und einen eigenen Schwerpunkt in Lagebildern des Bundeskriminalamtes. Hintergrund sind unter anderem Ermittlungen in Nürnberg, wo minderjährige Mädchen gezielt angesprochen, abhängig gemacht und sexuell ausgebeutet worden sein sollen. In der Debatte gab es einen heftigen Schlagabtausch zwischen AfD und den übrigen Fraktionen. Vertreter von Union, Grünen, SPD und Linken warfen der AfD vor, das Thema politisch zu instrumentalisieren. Nach dem Angriff auf den AfD-Landtagsabgeordneten Michael Meister in Rostock ermitteln die Behörden inzwischen wegen versuchten Mordes. Meister war Mitte Juni von zwei unbekannten Männern angesprochen und am Arm verletzt worden. Nach Angaben aus dem Umfeld der AfD soll ein Laptop in seinem Rucksack Messerstiche gegen den Rücken abgefangen haben. Die Staatsanwaltschaft prüft außerdem ein Bekennerschreiben auf der linksextremen Plattform Indie Media. Darin wird die Tat politisch begründet und zu Angriffen auf sogenannte Faschisten aufgerufen. Der Fall liegt inzwischen auch beim Landeskriminalamt. Dort ermittelt der Staatsschutz.
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2: In der Nacht bleibt es im Radio NWW-Land klar, trocken und ungewöhnlich mild. Die Werte liegen zunächst noch um die 25 Grad und sinken bis zum Morgen meist auf rund 18 bis 21 Grad. Im Tagesverlauf setzt sich dann sehr sonniges Sommerwetter durch. Regen ist nicht in Sicht, auch Wolken spielen kaum eine Rolle. Die Temperaturen steigen am Nachmittag verbreitet auf 34 bis 35 Grad. Örtlich kann es noch etwas heißer wirken. Der Wind bleibt schwach bis mäßig und kommt überwiegend aus östlichen Richtungen. Am Samstag geht es heiß und trocken weiter, mit Spitzenwerten um 36 Grad. Am Sonntag bleibt es zunächst sehr warm, später können einzelne Schauer aufziehen. Am Montag wird es deutlich wechselhafter und kühler, dann sind häufiger Schauer und auch Gewitter möglich.
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1: Das Verteidigungsministerium zieht eine erste Bilanz zum neuen Wehrdienstmodell. Seit Beginn der neuen Wehrerfassung wurden fast 300.000 Fragebögen verschickt. Nach rund 1.500 Musterungen konnten bisher mehr als 530 Interessierte fest für einen Wehrdienst im Jahr 2026 eingeplant werden. Männer mussten den Fragebogen beantworten, 96% kamen dieser Pflicht nach. Bei den angeschriebenen Personen anderen Geschlechts war die Antwort freiwillig. Dort lag die Rücklaufquote bei rund 4%. Insgesamt meldet das Ministerium zudem mehr Bewerbungen und Einstellungen für die Bundeswehr als im Vorjahreszeitraum. Die Gesellschaft für Freiheitsrechte hat in Berlin ein von ihr initiiertes Gutachten zur AfD vorgestellt. Die Organisation kommt darin zu der Einschätzung, ein Parteiverbotsverfahren gegen die AfD hätte wahrscheinlich Erfolg. Begründet wird das unter anderem mit dem Vorwurf, die Partei richte sich gegen das Demokratieprinzip und gegen die Menschenwürdegarantie. Die Gutachter verweisen nach eigenen Angaben auf rund 1.500 Seiten Untersuchung und einen ebenso umfangreichen Anhang. Ausgewertet worden seien über mehrere Monate Millionen Datensätze und mehr als 2.500 Delege. Ein Verbotsverfahren selbst kann nur von Bundestag, Bundesrat oder Bundesregierung beim Bundesverfassungsgericht angestoßen werden. In der Debatte über die Finanzierung der geplanten Aktienrente sprechen sich viele Bürger für Einsparungen des Staates aus. Nach einer repräsentativen INSA-Umfrage bevorzugen 69% diesen Weg, um jährlich 30 Milliarden Euro in einen kapitalgedeckten Rententopf einzuzahlen. Nur 16% der Befragten wollen stattdessen höhere Rentenbeiträge. Bundeskanzler Friedrich Merz hatte zuvor im Bundestag gesagt, die Mehrheit teile eher die Priorität der Bundesregierung, bei anderen Ausgaben nicht zu kürzen. Die Umfrage zeigt auch in mehreren Wählergruppen eine klare Mehrheit für Einsparungen. Besonders hoch ist dieser Anteil demnach bei Anhängern von SPD und AfD. Der Bundestag hat über den Umgang mit gruppenbasierter sexueller Ausbeutung Minderjähriger beraten. Anlass war ein Antrag der AfD-Fraktion zu sogenannten Grooming-Gangs. Die Fraktion fordert bundesweite Ermittlungskommissionen, eine systematische Datenerhebung und einen eigenen Schwerpunkt in Lagebildern des Bundeskriminalamtes. Hintergrund sind unter anderem Ermittlungen in Nürnberg, wo minderjährige Mädchen gezielt angesprochen, abhängig gemacht und sexuell ausgebeutet worden sein sollen. In der Debatte gab es einen heftigen Schlagabtausch zwischen AfD und den übrigen Fraktionen. Vertreter von Union, Grünen, SPD und Linken warfen der AfD vor, das Thema politisch zu instrumentalisieren. Nach dem Angriff auf den AfD-Landtagsabgeordneten Michael Meister in Rostock ermitteln die Behörden inzwischen wegen versuchten Mordes. Meister war Mitte Juni von zwei unbekannten Männern angesprochen und am Arm verletzt worden. Nach Angaben aus dem Umfeld der AfD soll ein Laptop in seinem Rucksack Messerstiche gegen den Rücken abgefangen haben. Die Staatsanwaltschaft prüft außerdem ein Bekennerschreiben auf der linksextremen Plattform Indie Media. Darin wird die Tat politisch begründet und zu Angriffen auf sogenannte Faschisten aufgerufen. Der Fall liegt inzwischen auch beim Landeskriminalamt. Dort ermittelt der Staatsschutz.
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2: In der Nacht bleibt es im Radio-NWW-Land klar, trocken und ungewöhnlich mild. Die Werte liegen zunächst noch um die 25 Grad und sinken bis zum Morgen meist auf rund 18 bis 21 Grad. Im Tagesverlauf setzt sich dann sehr sonniges Sommerwetter durch. Regen ist nicht in Sicht, auch Wolken spielen kaum eine Rolle. Die Temperaturen steigen am Nachmittag verbreitet auf 34 bis 35 Grad. Örtlich kann es noch etwas heißer wirken. Der Wind bleibt schwach bis mäßig und kommt überwiegend aus östlichen Richtungen. Am Samstag geht es heiß und trocken weiter, mit Spitzenwerten um 36 Grad. Am Sonntag bleibt es zunächst sehr warm, später können einzelne Schauer aufziehen. Am Montag wird es deutlich wechselhafter und kühler, dann sind häufiger Schauer und auch Gewitter möglich.
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1: Das Verteidigungsministerium zieht eine erste Bilanz zum neuen Wehrdienstmodell. Seit Beginn der neuen Wehrerfassung wurden fast 300.000 Fragebögen verschickt. Nach rund 1.500 Musterungen konnten bisher mehr als 530 Interessierte fest für einen Wehrdienst im Jahr 2026 eingeplant werden. Männer mussten den Fragebogen beantworten, 96% kamen dieser Pflicht nach. Bei den angeschriebenen Personen anderen Geschlechts war die Antwort freiwillig. Dort lag die Rücklaufquote bei rund 4%. Insgesamt meldet das Ministerium zudem mehr Bewerbungen und Einstellungen für die Bundeswehr als im Vorjahreszeitraum. Die Gesellschaft für Freiheitsrechte hat in Berlin ein von ihr initiiertes Gutachten zur AfD vorgestellt. Die Organisation kommt darin zu der Einschätzung, ein Parteiverbotsverfahren gegen die AfD hätte wahrscheinlich Erfolg. Begründet wird das unter anderem mit dem Vorwurf, die Partei richte sich gegen das Demokratieprinzip und gegen die Menschenwürdegarantie. Die Gutachter verweisen nach eigenen Angaben auf rund 1.500 Seiten Untersuchung und einen ebenso umfangreichen Anhang. Ausgewertet worden seien über mehrere Monate Millionen Datensätze und mehr als 2.500 Delege. Ein Verbotsverfahren selbst kann nur von Bundestag, Bundesrat oder Bundesregierung beim Bundesverfassungsgericht angestoßen werden. In der Debatte über die Finanzierung der geplanten Aktienrente sprechen sich viele Bürger für Einsparungen des Staates aus. Nach einer repräsentativen INSA-Umfrage bevorzugen 69% diesen Weg, um jährlich 30 Milliarden Euro in einen kapitalgedeckten Rententopf einzuzahlen. Nur 16% der Befragten wollen stattdessen höhere Rentenbeiträge. Bundeskanzler Friedrich Merz hatte zuvor im Bundestag gesagt, die Mehrheit teile eher die Priorität der Bundesregierung, bei anderen Ausgaben nicht zu kürzen. Die Umfrage zeigt auch in mehreren Wählergruppen eine klare Mehrheit für Einsparungen. Besonders hoch ist dieser Anteil demnach bei Anhängern von SPD und AfD. Der Bundestag hat über den Umgang mit gruppenbasierter sexueller Ausbeutung Minderjähriger beraten. Anlass war ein Antrag der AfD-Fraktion zu sogenannten Grooming-Gangs. Die Fraktion fordert bundesweite Ermittlungskommissionen, eine systematische Datenerhebung und einen eigenen Schwerpunkt in Lagebildern des Bundeskriminalamtes. Hintergrund sind unter anderem Ermittlungen in Nürnberg, wo minderjährige Mädchen gezielt angesprochen, abhängig gemacht und sexuell ausgebeutet worden sein sollen. In der Debatte gab es einen heftigen Schlagabtausch zwischen AfD und den übrigen Fraktionen. Vertreter von Union, Grünen, SPD und Linken warfen der AfD vor, das Thema politisch zu instrumentalisieren. Nach dem Angriff auf den AfD-Landtagsabgeordneten Michael Meister in Rostock ermitteln die Behörden inzwischen wegen versuchten Mordes. Meister war Mitte Juni von zwei unbekannten Männern angesprochen und am Arm verletzt worden. Nach Angaben aus dem Umfeld der AfD soll ein Laptop in seinem Rucksack Messerstiche gegen den Rücken abgefangen haben. Die Staatsanwaltschaft prüft außerdem ein Bekennerschreiben auf der linksextremen Plattform Indie Media. Darin wird die Tat politisch begründet und zu Angriffen auf sogenannte Faschisten aufgerufen. Der Fall liegt inzwischen auch beim Landeskriminalamt. Dort ermittelt der Staatsschutz.
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2: In der Nacht bleibt es im Radio NWW-Land klar, trocken und ungewöhnlich mild. Die Werte liegen zunächst noch um die 25 Grad und sinken bis zum Morgen meist auf rund 18 bis 21 Grad. Im Tagesverlauf setzt sich dann sehr sonniges Sommerwetter durch. Regen ist nicht in Sicht, auch Wolken spielen kaum eine Rolle. Die Temperaturen steigen am Nachmittag verbreitet auf 34 bis 35 Grad. Örtlich kann es noch etwas heißer wirken. Der Wind bleibt schwach bis mäßig und kommt überwiegend aus östlichen Richtungen. Am Samstag geht es heiß und trocken weiter, mit Spitzenwerten um 36 Grad. Am Sonntag bleibt es zunächst sehr warm, später können einzelne Schauer aufziehen. Am Montag wird es deutlich wechselhafter und kühler, dann sind häufiger Schauer und auch Gewitter möglich.
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1: Das Verteidigungsministerium zieht eine erste Bilanz zum neuen Wehrdienstmodell. Seit Beginn der neuen Wehrerfassung wurden fast 300.000 Fragebögen verschickt. Nach rund 1.500 Musterungen konnten bisher mehr als 530 Interessierte fest für einen Wehrdienst im Jahr 2026 eingeplant werden. Männer mussten den Fragebogen beantworten, 96% kamen dieser Pflicht nach. Bei den angeschriebenen Personen anderen Geschlechts war die Antwort freiwillig. Dort lag die Rücklaufquote bei rund 4%. Insgesamt meldet das Ministerium zudem mehr Bewerbungen und Einstellungen für die Bundeswehr als im Vorjahreszeitraum. Die Gesellschaft für Freiheitsrechte hat in Berlin ein von ihr initiiertes Gutachten zur AfD vorgestellt. Die Organisation kommt darin zu der Einschätzung, ein Parteiverbotsverfahren gegen die AfD hätte wahrscheinlich Erfolg. Begründet wird das unter anderem mit dem Vorwurf, die Partei richte sich gegen das Demokratieprinzip und gegen die Menschenwürdegarantie. Die Gutachter verweisen nach eigenen Angaben auf rund 1.500 Seiten Untersuchung und einen ebenso umfangreichen Anhang. Ausgewertet worden seien über mehrere Monate Millionen Datensätze und mehr als 2.500 Delege. Ein Verbotsverfahren selbst kann nur von Bundestag, Bundesrat oder Bundesregierung beim Bundesverfassungsgericht angestoßen werden. In der Debatte über die Finanzierung der geplanten Aktienrente sprechen sich viele Bürger für Einsparungen des Staates aus. Nach einer repräsentativen INSA-Umfrage bevorzugen 69% diesen Weg, um jährlich 30 Milliarden Euro in einen kapitalgedeckten Rententopf einzuzahlen. Nur 16% der Befragten wollen stattdessen höhere Rentenbeiträge. Bundeskanzler Friedrich Merz hatte zuvor im Bundestag gesagt, die Mehrheit teile eher die Priorität der Bundesregierung, bei anderen Ausgaben nicht zu kürzen. Die Umfrage zeigt auch in mehreren Wählergruppen eine klare Mehrheit für Einsparungen. Besonders hoch ist dieser Anteil demnach bei Anhängern von SPD und AfD. Der Bundestag hat über den Umgang mit gruppenbasierter sexueller Ausbeutung Minderjähriger beraten. Anlass war ein Antrag der AfD-Fraktion zu sogenannten Grooming-Gangs. Die Fraktion fordert bundesweite Ermittlungskommissionen, eine systematische Datenerhebung und einen eigenen Schwerpunkt in Lagebildern des Bundeskriminalamtes. Hintergrund sind unter anderem Ermittlungen in Nürnberg, wo minderjährige Mädchen gezielt angesprochen, abhängig gemacht und sexuell ausgebeutet worden sein sollen. In der Debatte gab es einen heftigen Schlagabtausch zwischen AfD und den übrigen Fraktionen. Vertreter von Union, Grünen, SPD und Linken warfen der AfD vor, das Thema politisch zu instrumentalisieren. Nach dem Angriff auf den AfD-Landtagsabgeordneten Michael Meister in Rostock ermitteln die Behörden inzwischen wegen versuchten Mordes. Meister war Mitte Juni von zwei unbekannten Männern angesprochen und am Arm verletzt worden. Nach Angaben aus dem Umfeld der AfD soll ein Laptop in seinem Rucksack Messerstiche gegen den Rücken abgefangen haben. Die Staatsanwaltschaft prüft außerdem ein Bekennerschreiben auf der linksextremen Plattform Indie Media. Darin wird die Tat politisch begründet und zu Angriffen auf sogenannte Faschisten aufgerufen. Der Fall liegt inzwischen auch beim Landeskriminalamt. Dort ermittelt der Staatsschutz.
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2: Der Morgen startet im Radio NWW-Land sonnig, trocken und schon recht mild. Früh liegen die Temperaturen meist um 20 bis 21 Grad, danach geht es rasch aufwärts. Im weiteren Tagesverlauf bleibt der Himmel oft blau oder nur leicht bewölkt, Regen ist heute nicht in Sicht. Am Mittag werden bereits Werte um 32 Grad erreicht, am Nachmittag steigt die Temperatur verbreitet auf 34 bis 35 Grad. Der Wind bleibt schwach bis mäßig und bringt kaum Abkühlung. Wer draußen unterwegs ist, sollte an Sonnenschutz und genug Getränke denken. Am Samstag wird es noch einmal heiß und trocken, mit Höchstwerten um 36 Grad. Am Sonntag bleibt es sehr warm, im Tagesverlauf steigt aber die Schauerneigung etwas an. Am Montag stellt sich wechselhafteres Wetter ein, mit deutlich niedrigeren Temperaturen und häufigerem Regen.
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1: Das Verteidigungsministerium zieht eine erste Bilanz zum neuen Wehrdienstmodell. Seit Beginn der neuen Wehrerfassung wurden fast 300.000 Fragebögen verschickt. Nach rund 1.500 Musterungen konnten bisher mehr als 530 Interessierte fest für einen Wehrdienst im Jahr 2026 eingeplant werden. Männer mussten den Fragebogen beantworten, 96% kamen dieser Pflicht nach. Bei den angeschriebenen Personen anderen Geschlechts war die Antwort freiwillig. Dort lag die Rücklaufquote bei rund 4%. Insgesamt meldet das Ministerium zudem mehr Bewerbungen und Einstellungen für die Bundeswehr als im Vorjahreszeitraum. Die Gesellschaft für Freiheitsrechte hat in Berlin ein von ihr initiiertes Gutachten zur AfD vorgestellt. Die Organisation kommt darin zu der Einschätzung, ein Parteiverbotsverfahren gegen die AfD hätte wahrscheinlich Erfolg. Begründet wird das unter anderem mit dem Vorwurf, die Partei richte sich gegen das Demokratieprinzip und gegen die Menschenwürdegarantie. Die Gutachter verweisen nach eigenen Angaben auf rund 1.500 Seiten Untersuchung und einen ebenso umfangreichen Anhang. Ausgewertet worden seien über mehrere Monate Millionen Datensätze und mehr als 2.500 Delege. Ein Verbotsverfahren selbst kann nur von Bundestag, Bundesrat oder Bundesregierung beim Bundesverfassungsgericht angestoßen werden. In der Debatte über die Finanzierung der geplanten Aktienrente sprechen sich viele Bürger für Einsparungen des Staates aus. Nach einer repräsentativen INSA-Umfrage bevorzugen 69% diesen Weg, um jährlich 30 Milliarden Euro in einen kapitalgedeckten Rententopf einzuzahlen. Nur 16% der Befragten wollen stattdessen höhere Rentenbeiträge. Bundeskanzler Friedrich Merz hatte zuvor im Bundestag gesagt, die Mehrheit teile eher die Priorität der Bundesregierung, bei anderen Ausgaben nicht zu kürzen. Die Umfrage zeigt auch in mehreren Wählergruppen eine klare Mehrheit für Einsparungen. Besonders hoch ist dieser Anteil demnach bei Anhängern von SPD und AfD. Der Bundestag hat über den Umgang mit gruppenbasierter sexueller Ausbeutung Minderjähriger beraten. Anlass war ein Antrag der AfD-Fraktion zu sogenannten Grooming-Gangs. Die Fraktion fordert bundesweite Ermittlungskommissionen, eine systematische Datenerhebung und einen eigenen Schwerpunkt in Lagebildern des Bundeskriminalamtes. Hintergrund sind unter anderem Ermittlungen in Nürnberg, wo minderjährige Mädchen gezielt angesprochen, abhängig gemacht und sexuell ausgebeutet worden sein sollen. In der Debatte gab es einen heftigen Schlagabtausch zwischen AfD und den übrigen Fraktionen. Vertreter von Union, Grünen, SPD und Linken warfen der AfD vor, das Thema politisch zu instrumentalisieren. Nach dem Angriff auf den AfD-Landtagsabgeordneten Michael Meister in Rostock ermitteln die Behörden inzwischen wegen versuchten Mordes. Meister war Mitte Juni von zwei unbekannten Männern angesprochen und am Arm verletzt worden. Nach Angaben aus dem Umfeld der AfD soll ein Laptop in seinem Rucksack Messerstiche gegen den Rücken abgefangen haben. Die Staatsanwaltschaft prüft außerdem ein Bekennerschreiben auf der linksextremen Plattform Indie Media. Darin wird die Tat politisch begründet und zu Angriffen auf sogenannte Faschisten aufgerufen. Der Fall liegt inzwischen auch beim Landeskriminalamt. Dort ermittelt der Staatsschutz.
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2: Der Morgen startet im Radio NWW-Land sonnig, trocken und schon recht mild. Früh liegen die Temperaturen meist um 20 bis 21 Grad. Danach geht es rasch aufwärts. Im weiteren Tagesverlauf bleibt der Himmel oft blau oder nur leicht bewölkt. Regen ist heute nicht in Sicht. Am Mittag werden bereits Werte um 32 Grad erreicht. Am Nachmittag steigt die Temperatur verbreitet auf 34 bis 35 Grad. Der Wind bleibt schwach bis mäßig und bringt kaum Abkühlung. Wer draußen unterwegs ist, sollte an Sonnenschutz und genug Getränke denken. Am Samstag wird es noch einmal heiß und trocken, mit Höchstwerten um 36 Grad. Am Sonntag bleibt es sehr warm, im Tagesverlauf steigt aber die Schauerneigung etwas an. Am Montag stellt sich wechselhafteres Wetter ein, mit deutlich niedrigeren Temperaturen und häufigerem Regen.
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1: Die Haushaltsplanung der Bundesregierung gerät weiter unter Druck. Der Kabinettsbeschluss über den Bundeshaushalt 2027, der Anfang Juli geplant war, soll sich verzögern. Hintergrund sind ausstehende Einigungen bei Reformen der Pflegeversicherung, der Rente, der gesetzlichen Krankenversicherung und der Einkommensteuer. Damit fehlen wichtige Grundlagen für die Berechnung künftiger Steuereinnahmen und Ausgaben. Für den Haushalt sind bisher nur grobe Eckpunkte bekannt, darunter Gesamtausgaben von rund 543 Milliarden Euro und eine neue Verschuldung im Kernhaushalt von knapp 111 Milliarden Euro. Durch die Verzögerung geraten auch die parlamentarischen Beratungen im Bundestag unter Zeitdruck. Der Bundestag berät über schnellere Planungs- und Genehmigungsverfahren für große Bauprojekte. Das sogenannte Infrastruktur-Zukunftsgesetz soll vor allem Vorhaben bei Verkehr und Energie beschleunigen. Die Bundesregierung verweist auf viele marode Straßen, Brücken, Schienen und Wasserstraßen, deren Sanierung bislang durch lange Verfahren verzögert werde. Künftig sollen wichtige Verkehrsinfrastrukturen stärker als Projekte im überragenden öffentlichen Interesse behandelt werden. Umweltverbände kritisieren diesen Ansatz und warnen vor Einschnitten beim Naturschutz. Nach der Debatte soll der Bundestag über das Gesetz abstimmen. Bund und Länder haben sich nach jahrelangem Streit auf eine Entlastung der Kommunen verständigt. Künftig soll der Bund 80% der Kosten übernehmen, die den Kommunen durch neue Bundesgesetze entstehen. Bundeskanzler Friedrich Merz sprach nach der Ministerpräsidentenkonferenz von einem neuen Kapitel der Zusammenarbeit zwischen Bund und Ländern. Die Regelung soll für Gesetze gelten, die nach dem 1. September beschlossen werden und zusätzliche Zahlungsverpflichtungen auslösen. Ausgenommen sind unter anderem Steuergesetze und EU-Vorgaben. Außerdem gilt eine Bagatellgrenze von 200 Millionen Euro. Zusätzlich vereinbarten Bund und Länder Maßnahmen zur Staatsmodernisierung sowie einen neuen Rechtsstaatspakt mit Mitteln für Justizstellen und digitale Projekte. Die Rentenpläne der Bundesregierung sorgen weiter für Kritik. Im Mittelpunkt steht eine zusätzliche kapitalgedeckte Rente, die über einen weiteren Beitrag zur gesetzlichen Rentenversicherung finanziert werden soll. Viele Bürger sehen steigende Beiträge kritisch, weil sie keine ausreichenden Einsparungen an anderer Stelle erkennen. Besonders die Mittelschicht befürchtet zusätzliche Belastungen, obwohl sie bereits einen großen Teil der Sozialabgaben trägt. Bundeskanzler Friedrich Merz hatte im Bundestag erklärt, die Mehrheit der Bevölkerung stehe hinter den Entscheidungen. Umfragen und Stimmen von Bürgern zeichnen jedoch ein deutlich skeptischeres Bild. Heiße Sommernächte können den Schlaf erheblich stören. Der Körper muss seine Temperatur zum Einschlafen leicht senken. Doch warme Schlafzimmer erschweren genau diesen Vorgang. Besonders belastend wird es, wenn zusätzlich hohe Luftfeuchtigkeit dazukommt und Schweiß schlechter verdunstet. Fachleute empfehlen deshalb, Räume schon tagsüber kühl zu halten, Fenster auf der Sonnenseite zu verschatten und nur dann zu lüften, wenn die Außenluft kühler ist. Auch atmungsaktive Bettwäsche, lockere Nachtkleidung und ein Schlafplatz im kühlsten Raum der Wohnung können helfen. Wer zusätzliche Wärmequellen wie Backofen, Trockner oder Geschirrspüler an heißen Tagen meidet, verbessert die Chancen auf eine erholsamere Nacht.
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1: Der Morgen startet im Radio NWW-Land sonnig, trocken und schon recht mild. Früh liegen die Temperaturen meist um 20 bis 21 Grad. Danach geht es rasch aufwärts. Im weiteren Tagesverlauf bleibt der Himmel oft blau oder nur leicht bewölkt. Regen ist heute nicht in Sicht. Am Mittag werden bereits Werte um 32 Grad erreicht. Am Nachmittag steigt die Temperatur verbreitet auf 34 bis 35 Grad. Der Wind bleibt schwach bis mäßig und bringt kaum Abkühlung. Wer draußen unterwegs ist, sollte an Sonnenschutz und genug Getränke denken. Am Samstag wird es noch einmal heiß und trocken, mit Höchstwerten um 36 Grad. Am Sonntag bleibt es sehr warm, im Tagesverlauf steigt aber die Schauerneigung etwas an. Am Montag stellt sich wechselhafteres Wetter ein, mit deutlich niedrigeren Temperaturen und häufigerem Regen.
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1: Die Haushaltsplanung der Bundesregierung gerät weiter unter Druck. Der Kabinettsbeschluss über den Bundeshaushalt 2027, der Anfang Juli geplant war, soll sich verzögern. Hintergrund sind ausstehende Einigungen bei Reformen der Pflegeversicherung, der Rente, der gesetzlichen Krankenversicherung und der Einkommensteuer. Damit fehlen wichtige Grundlagen für die Berechnung künftiger Steuereinnahmen und Ausgaben. Für den Haushalt sind bisher nur grobe Eckpunkte bekannt, darunter Gesamtausgaben von rund 543 Milliarden Euro und eine neue Verschuldung im Kernhaushalt von knapp 111 Milliarden Euro. Durch die Verzögerung geraten auch die parlamentarischen Beratungen im Bundestag unter Zeitdruck. Der Bundestag berät über schnellere Planungs- und Genehmigungsverfahren für große Bauprojekte. Das sogenannte Infrastruktur-Zukunftsgesetz soll vor allem Vorhaben bei Verkehr und Energie beschleunigen. Die Bundesregierung verweist auf viele marode Straßen, Brücken, Schienen- und Wasserstraßen, deren Sanierung bislang durch lange Verfahren verzögert werde. Künftig sollen wichtige Verkehrsinfrastrukturen stärker als Projekte im überragenden öffentlichen Interesse behandelt werden. Umweltverbände kritisieren diesen Ansatz und warnen vor Einschnitten beim Naturschutz. Nach der Debatte soll der Bundestag über das Gesetz abstimmen. Bund und Länder haben sich nach jahrelangem Streit auf eine Entlastung der Kommunen verständigt. Künftig soll der Bund 80% der Kosten übernehmen, die den Kommunen durch neue Bundesgesetze entstehen. Bundeskanzler Friedrich Merz sprach nach der Ministerpräsidentenkonferenz von einem neuen Kapitel der Zusammenarbeit zwischen Bund und Ländern. Die Regelung soll für Gesetze gelten, die nach dem 1. September beschlossen werden und zusätzliche Zahlungsverpflichtungen auslösen. Ausgenommen sind unter anderem Steuergesetze und EU-Vorgaben. Außerdem gilt eine Bagatellgrenze von 200 Millionen Euro. Zusätzlich vereinbarten Bund und Länder Maßnahmen zur Staatsmodernisierung sowie einen neuen Rechtsstaatspakt mit Mitteln für Justizstellen und digitale Projekte. Die Rentenpläne der Bundesregierung sorgen weiter für Kritik. Im Mittelpunkt steht eine zusätzliche kapitalgedeckte Rente, die über einen weiteren Beitrag zur gesetzlichen Rentenversicherung finanziert werden soll. Viele Bürger sehen steigende Beiträge kritisch, weil sie keine ausreichenden Einsparungen an anderer Stelle erkennen. Besonders die Mittelschicht befürchtet zusätzliche Belastungen, obwohl sie bereits einen großen Teil der Sozialabgaben trägt. Bundeskanzler Friedrich Merz hatte im Bundestag erklärt, die Mehrheit der Bevölkerung stehe hinter den Entscheidungen. Umfragen und Stimmen von Bürgern zeichnen jedoch ein deutlich skeptischeres Bild. Heiße Sommernächte können den Schlaf erheblich stören. Der Körper muss seine Temperatur zum Einschlafen leicht senken. Doch warme Schlafzimmer erschweren genau diesen Vorgang. Besonders belastend wird es, wenn zusätzlich hohe Luftfeuchtigkeit dazukommt und Schweiß schlechter verdunstet. Fachleute empfehlen deshalb, Räume schon tagsüber kühl zu halten, Fenster auf der Sonnenseite zu verschatten und nur dann zu lüften, wenn die Außenluft kühler ist. Auch atmungsaktive Bettwäsche, lockere Nachtkleidung und ein Schlafplatz im kühlsten Raum der Wohnung können helfen. Wer zusätzliche Wärmequellen wie Backofen, Trockner oder Geschirrspüler an heißen Tagen meidet, verbessert die Chancen auf eine erholsamere Nacht.
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1: Am Vormittag bleibt es im Radio NWW-Land sonnig, trocken und schnell sommerlich warm. Die Temperaturen steigen bis zum Mittag auf rund 32 Grad. Wolken sind nur vereinzelt unterwegs, Regen ist heute kein Thema. Am Nachmittag wird es heiß. In unserer Region erreichen die Werte meist 34 bis 35 Grad. Der Wind weht nur schwach bis mäßig und kann die Hitze kaum dämpfen. Auch am Abend bleibt es lange warm und trocken. Am Samstag setzt sich das heiße Sommerwetter fort, bei viel Sonne und Spitzenwerten um 36 Grad. Am Sonntag bleibt es sehr warm. Dazu ziehen zeitweise mehr Wolken auf und einzelne Schauer sind möglich. Am Montag wird es spürbar kühler und unbeständiger. Dann müssen wir häufiger mit Schauern und örtlich auch Gewittern rechnen.
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2: Die Haushaltsplanung der Bundesregierung gerät weiter unter Druck. Der Kabinettsbeschluss über den Bundeshaushalt 2027, der Anfang Juli geplant war, soll sich verzögern. Hintergrund sind ausstehende Einigungen bei Reformen der Pflegeversicherung, der Rente, der gesetzlichen Krankenversicherung und der Einkommensteuer. Damit fehlen wichtige Grundlagen für die Berechnung künftiger Steuereinnahmen und Ausgaben. Für den Haushalt sind bisher nur grobe Eckpunkte bekannt, darunter Gesamtausgaben von rund 543 Milliarden Euro und eine neue Verschuldung im Kernhaushalt von knapp 111 Milliarden Euro. Durch die Verzögerung geraten auch die parlamentarischen Beratungen im Bundestag unter Zeitdruck. Der Bundestag berät über schnellere Planungs- und Genehmigungsverfahren für große Bauprojekte. Das sogenannte Infrastruktur-Zukunftsgesetz soll vor allem Vorhaben bei Verkehr und Energie beschleunigen. Die Bundesregierung verweist auf viele marode Straßen, Brücken, Schienen- und Wasserstraßen, deren Sanierung bislang durch lange Verfahren verzögert werde. Künftig sollen wichtige Verkehrsinfrastrukturen stärker als Projekte im überragenden öffentlichen Interesse behandelt werden. Umweltverbände kritisieren diesen Ansatz und warnen vor Einschnitten beim Naturschutz. Nach der Debatte soll der Bundestag über das Gesetz abstimmen. Bund und Länder haben sich nach jahrelangem Streit auf eine Entlastung der Kommunen verständigt. Künftig soll der Bund 80% der Kosten übernehmen, die den Kommunen durch neue Bundesgesetze entstehen. Bundeskanzler Friedrich Merz sprach nach der Ministerpräsidentenkonferenz von einem neuen Kapitel der Zusammenarbeit zwischen Bund und Ländern. Die Regelung soll für Gesetze gelten, die nach dem 1. September beschlossen werden und zusätzliche Zahlungsverpflichtungen auslösen. Ausgenommen sind unter anderem Steuergesetze und EU-Vorgaben. Außerdem gilt eine Bagatellgrenze von 200 Millionen Euro. Zusätzlich vereinbarten Bund und Länder Maßnahmen zur Staatsmodernisierung sowie einen neuen Rechtsstaatspakt mit Mitteln für Justizstellen und digitale Projekte. Die Rentenpläne der Bundesregierung sorgen weiter für Kritik. Im Mittelpunkt steht eine zusätzliche kapitalgedeckte Rente, die über einen weiteren Beitrag zur gesetzlichen Rentenversicherung finanziert werden soll. Viele Bürger sehen steigende Beiträge kritisch, weil sie keine ausreichenden Einsparungen an anderer Stelle erkennen. Besonders die Mittelschicht befürchtet zusätzliche Belastungen, obwohl sie bereits einen großen Teil der Sozialabgaben trägt. Bundeskanzler Friedrich Merz hatte im Bundestag erklärt, die Mehrheit der Bevölkerung stehe hinter den Entscheidungen. Umfragen und Stimmen von Bürgern zeichnen jedoch ein deutlich skeptischeres Bild. Heiße Sommernächte können den Schlaf erheblich stören. Der Körper muss seine Temperatur zum Einschlafen leicht senken. Doch warme Schlafzimmer erschweren genau diesen Vorgang. Besonders belastend wird es, wenn zusätzlich hohe Luftfeuchtigkeit dazukommt und Schweiß schlechter verdunstet. Fachleute empfehlen deshalb, Räume schon tagsüber kühl zu halten, Fenster auf der Sonnenseite zu verschatten und nur dann zu lüften, wenn die Außenluft kühler ist. Auch atmungsaktive Bettwäsche, lockere Nachtkleidung und ein Schlafplatz im kühlsten Raum der Wohnung können helfen. Wer zusätzliche Wärmequellen wie Backofen, Trockner oder Geschirrspüler an heißen Tagen meidet, verbessert die Chancen auf eine erholsamere Nacht.
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2: Am Vormittag bleibt es im Radio NWW-Land sonnig, trocken und schnell sommerlich warm. Die Temperaturen steigen bis zum Mittag auf rund 32 Grad. Wolken sind nur vereinzelt unterwegs, Regen ist heute kein Thema. Am Nachmittag wird es heiß. In unserer Region erreichen die Werte meist 34 bis 35 Grad. Der Wind weht nur schwach bis mäßig und kann die Hitze kaum dämpfen. Auch am Abend bleibt es lange warm und trocken. Am Samstag setzt sich das heiße Sommerwetter fort, bei viel Sonne und Spitzenwerten um 36 Grad. Am Sonntag bleibt es sehr warm, dazu ziehen zeitweise mehr Wolken auf und einzelne Schauer sind möglich. Am Montag wird es spürbar kühler und unbeständiger. Dann müssen wir häufiger mit Schauern und örtlich auch Gewittern rechnen.
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1: Die Augsburger Sommernächte sind trotz großer Hitze gut gestartet. Bei Temperaturen über 30 Grad kamen viele Besucher in die Innenstadt und feierten an den 16 Bühnen. Augsburg Marketing zieht nach dem ersten Abend eine sehr positive Bilanz. Eckhard Schmölz sprach von einem friedlichen Auftakt mit guter Stimmung und ohne die befürchteten vielen Versorgungsfälle wegen der Hitze. Besonders voll wurde es beim Fußballspiel der deutschen Nationalmannschaft. Die Veranstalter sehen damit einen gelungenen Start in das Sommernächte-Wochenende. Im Radio NWW-Land steigt die Waldbrandgefahr zum Wochenende deutlich an. Der Deutsche Wetterdienst erwartet hochsommerliche Temperaturen von bis zu 37 Grad. Durch die anhaltende Trockenheit sind viele Wälder stark ausgetrocknet, sodass schon kleine Unachtsamkeiten Brände auslösen können. Besonders gefährlich sind weggeworfene Zigaretten, Grillglut und heiße Fahrzeugteile auf trockenem Boden. Zur Früherkennung möglicher Brände finden in betroffenen Regionen Beobachtungsflüge statt. Wer Rauch oder Feuer im Wald bemerkt, soll sofort den Notruf 112 wählen. Unterlietzheim bereitet sich auf das größte Fest seiner Geschichte vor. Der Lutzinger Ortsteil feiert von 3. bis 5. Juli seine erste urkundliche Erwähnung vor 1000 Jahren. Im Festausschuss laufen die Vorbereitungen jetzt in die Schlussphase, mit viel Arbeit an Wochenenden und auch an Sonntagen. Sogar Bundespräsident Frank-Walter Steinmeier hat dem Ort bereits gratuliert. Ein Höhepunkt wird ein Theaterstück mit mehr als 60 Mitwirkenden aus Unterlietzheim, die die Dorfgeschichte auf die Bühne bringen. Am Samstag und Sonntag ziehen außerdem Ritter, Gaukler und historische Gruppen durch den Ort, bevor am Sonntag ein großer Zapfenstreich den Abschluss bildet. Nach den Vorwürfen rund um die JVA Gablingen verschärft Bayern den Schutz von Gefangenen. Der Landtag hat entsprechende Änderungen gebilligt, damit Häftlinge besser vor Willkür geschützt werden. Künftig muss ein Richter entscheiden, wenn ein Gefangener länger als 72 Stunden in einem besonders gesicherten Haftraum untergebracht werden soll. Betroffene Häftlinge bekommen außerdem das Recht, ihren Anwalt darüber zu informieren. Hintergrund sind die Folter- und Misshandlungsvorwürfe in der JVA Gablingen. Die Staatsanwaltschaft ermittelt gegen mehrere frühere Beschäftigte. In Donauwörth haben die ersten Arbeiten für die Landesgartenschau 2028 begonnen. Auf dem ehemaligen Siebinger Gelände am Zusamweg entsteht zunächst ein großer Besucherparkplatz. Nach der Landesgartenschau soll die Fläche dauerhaft genutzt werden, unter anderem als neuer Festplatz und als Wohnmobilstellplatz. Erste alte Gebäude auf dem Gelände sind bereits abgerissen worden. Die Landesgartenschau beginnt im April in 2 Jahren. Für die Stadt Donauwörth kostet das Projekt rund 8 Millionen Euro.
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1: Hallo.
2: Hallo.
1: Heute haben wir einen ganz besonderen Salat. Heute wird es nämlich asiatisch.
2: Und zwar haben wir einen Glasnudelsalat heute.
1: Genau, mit Mango, mit Gurke, Frühlingszwiebeln ist drin, also so richtig
2: Paprika.
1: Schön reichhaltig. Ja, und dann so ein bisschen so für die Schärfe, für die Würze noch Ingwer und Chiliflocken. Chiliflocken, ja, genau. Wahnsinn.
2: Mit also, einer Erdnusssoße übrigens.
1: Ja, das ist lecker. Ja lecker. Also Erdnusssoße, ja. Da bin ich natürlich dabei.
2: Ja. Ja, das wird dann schön zusammengemischt, gell? Und bestreuen kann man es dann auch nochmal mit gerösteten Erdnüssen.
1: Genau, ja. Und das
2: frische Koriander noch.
1: Ja, ja, stimmt. Also Korianderblätter zupfeln vorher am besten. Ne? Ja, das ist schon was Leckeres. Geht als Mittagessen, so als leichtes, oder ja, man kann es halt auch zusätzlich als Salat servieren.
2: Mit Garnelen zum Beispiel oder gebratenem Tofu steht da.
1: Kann man machen, ja. Also Garnelen, das ist ja doch, also das wird immer besser.
2: Passt aber auch ein Grillfleisch dazu, finde ich.
1: Würde ich auch sagen, ja. Gut, ja. Ich meine, gibt es ja auch die asiatische Note. Kann man ja auch ein bisschen asiatisch marinieren, würzen so Pute
2: dann,
1: oder,
2: genau.
1: Oder Hähnchen oder sowas. Das ist ja auch kein Thema. Ne? Also reichhaltig einsetzbar, vielseitig einsetzbar. Unser guter, schöner Glasnudelsalat.
2: Ja, viel Spaß beim Nachkochen.
1: Ja.
2: Einen wunderschönen Tag. Genießt die Sonne, es wird wieder heiß.
1: Ja.
2: Bis morgen.
1: Bis morgen.
2: Tschüss. Tschüss.
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1: Die Haushaltsplanung der Bundesregierung gerät weiter unter Druck. Der Kabinettsbeschluss über den Bundeshaushalt 2027, der Anfang Juli geplant war, soll sich verzögern. Hintergrund sind ausstehende Einigungen bei Reformen der Pflegeversicherung, der Rente, der gesetzlichen Krankenversicherung und der Einkommensteuer. Damit fehlen wichtige Grundlagen für die Berechnung künftiger Steuereinnahmen und Ausgaben. Für den Haushalt sind bisher nur grobe Eckpunkte bekannt, darunter Gesamtausgaben von rund 543 Milliarden Euro und eine neue Verschuldung im Kernhaushalt von knapp 111 Milliarden Euro. Durch die Verzögerung geraten auch die parlamentarischen Beratungen im Bundestag unter Zeitdruck. Der Bundestag berät über schnellere Planungs- und Genehmigungsverfahren für große Bauprojekte. Das sogenannte Infrastruktur-Zukunftsgesetz soll vor allem Vorhaben bei Verkehr und Energie beschleunigen. Die Bundesregierung verweist auf viele marode Straßen, Brücken, Schienen- und Wasserstraßen, deren Sanierung bislang durch lange Verfahren verzögert werde. Künftig sollen wichtige Verkehrsinfrastrukturen stärker als Projekte im überragenden öffentlichen Interesse behandelt werden. Umweltverbände kritisieren diesen Ansatz und warnen vor Einschnitten beim Naturschutz. Nach der Debatte soll der Bundestag über das Gesetz abstimmen. Bund und Länder haben sich nach jahrelangem Streit auf eine Entlastung der Kommunen verständigt. Künftig soll der Bund 80% der Kosten übernehmen, die den Kommunen durch neue Bundesgesetze entstehen. Bundeskanzler Friedrich Merz sprach nach der Ministerpräsidentenkonferenz von einem neuen Kapitel der Zusammenarbeit zwischen Bund und Ländern. Die Regelung soll für Gesetze gelten, die nach dem 1. September beschlossen werden und zusätzliche Zahlungsverpflichtungen auslösen. Ausgenommen sind unter anderem Steuergesetze und EU-Vorgaben. Außerdem gilt eine Bagatellgrenze von 200 Millionen Euro. Zusätzlich vereinbarten Bund und Länder Maßnahmen zur Staatsmodernisierung sowie einen neuen Rechtsstaatspakt mit Mitteln für Justizstellen und digitale Projekte. Die Rentenpläne der Bundesregierung sorgen weiter für Kritik. Im Mittelpunkt steht eine zusätzliche kapitalgedeckte Rente, die über einen weiteren Beitrag zur gesetzlichen Rentenversicherung finanziert werden soll. Viele Bürger sehen steigende Beiträge kritisch, weil sie keine ausreichenden Einsparungen an anderer Stelle erkennen. Besonders die Mittelschicht befürchtet zusätzliche Belastungen, obwohl sie bereits einen großen Teil der Sozialabgaben trägt. Bundeskanzler Friedrich Merz hatte im Bundestag erklärt, die Mehrheit der Bevölkerung stehe hinter den Entscheidungen. Umfragen und Stimmen von Bürgern zeichnen jedoch ein deutlich skeptischeres Bild. Heiße Sommernächte können den Schlaf erheblich stören. Der Körper muss seine Temperatur zum Einschlafen leicht senken. Doch warme Schlafzimmer erschweren genau diesen Vorgang. Besonders belastend wird es, wenn zusätzlich hohe Luftfeuchtigkeit dazukommt und Schweiß schlechter verdunstet. Fachleute empfehlen deshalb, Räume schon tagsüber kühl zu halten, Fenster auf der Sonnenseite zu verschatten und nur dann zu lüften, wenn die Außenluft kühler ist. Auch atmungsaktive Bettwäsche, lockere Nachtkleidung und ein Schlafplatz im kühlsten Raum der Wohnung können helfen. Wer zusätzliche Wärmequellen wie Backofen, Trockner oder Geschirrspüler an heißen Tagen meidet, verbessert die Chancen auf eine erholsamere Nacht.
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1: Am Vormittag bleibt es im Radio NWW-Land sonnig, trocken und schnell sommerlich warm. Die Temperaturen steigen bis zum Mittag auf rund 32 Grad. Wolken sind nur vereinzelt unterwegs, Regen ist heute kein Thema. Am Nachmittag wird es heiß. In unserer Region erreichen die Werte meist 34 bis 35 Grad. Der Wind weht nur schwach bis mäßig und kann die Hitze kaum dämpfen. Auch am Abend bleibt es lange warm und trocken. Am Samstag setzt sich das heiße Sommerwetter fort, bei viel Sonne und Spitzenwerten um 36 Grad. Am Sonntag bleibt es sehr warm. Dazu ziehen zeitweise mehr Wolken auf und einzelne Schauer sind möglich. Am Montag wird es spürbar kühler und unbeständiger. Dann müssen wir häufiger mit Schauern und örtlich auch Gewittern rechnen.
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1: Hallo, schön, dass ich dabei sein darf bei eurem Wochenendstart. 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Also, wir haben eine Verabredung und ich freue mich und ihr hoffentlich auch. 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
1: Die Haushaltsplanung der Bundesregierung gerät weiter unter Druck. Der Kabinettsbeschluss über den Bundeshaushalt 2027, der Anfang Juli geplant war, soll sich verzögern. Hintergrund sind ausstehende Einigungen bei Reformen der Pflegeversicherung, der Rente, der gesetzlichen Krankenversicherung und der Einkommensteuer. Damit fehlen wichtige Grundlagen für die Berechnung künftiger Steuereinnahmen und Ausgaben. Für den Haushalt sind bisher nur grobe Eckpunkte bekannt, darunter Gesamtausgaben von rund 543 Milliarden Euro und eine neue Verschuldung im Kernhaushalt von knapp 111 Milliarden Euro. Durch die Verzögerung geraten auch die parlamentarischen Beratungen im Bundestag unter Zeitdruck. Der Bundestag berät über schnellere Planungs- und Genehmigungsverfahren für große Bauprojekte. Das sogenannte Infrastruktur-Zukunftsgesetz soll vor allem Vorhaben bei Verkehr und Energie beschleunigen. Die Bundesregierung verweist auf viele marode Straßen, Brücken, Schienen- und Wasserstraßen, deren Sanierung bislang durch lange Verfahren verzögert werde. Künftig sollen wichtige Verkehrsinfrastrukturen stärker als Projekte im überragenden öffentlichen Interesse behandelt werden. Umweltverbände kritisieren diesen Ansatz und warnen vor Einschnitten beim Naturschutz. Nach der Debatte soll der Bundestag über das Gesetz abstimmen. Bund und Länder haben sich nach jahrelangem Streit auf eine Entlastung der Kommunen verständigt. Künftig soll der Bund 80% der Kosten übernehmen, die den Kommunen durch neue Bundesgesetze entstehen. Bundeskanzler Friedrich Merz sprach nach der Ministerpräsidentenkonferenz von einem neuen Kapitel der Zusammenarbeit zwischen Bund und Ländern. Die Regelung soll für Gesetze gelten, die nach dem 1. September beschlossen werden und zusätzliche Zahlungsverpflichtungen auslösen. Ausgenommen sind unter anderem Steuergesetze und EU-Vorgaben. Außerdem gilt eine Bagatellgrenze von 200 Millionen Euro. Zusätzlich vereinbarten Bund und Länder Maßnahmen zur Staatsmodernisierung sowie einen neuen Rechtsstaatspakt mit Mitteln für Justizstellen und digitale Projekte. Die Rentenpläne der Bundesregierung sorgen weiter für Kritik. Im Mittelpunkt steht eine zusätzliche kapitalgedeckte Rente, die über einen weiteren Beitrag zur gesetzlichen Rentenversicherung finanziert werden soll. Viele Bürger sehen steigende Beiträge kritisch, weil sie keine ausreichenden Einsparungen an anderer Stelle erkennen. Besonders die Mittelschicht befürchtet zusätzliche Belastungen, obwohl sie bereits einen großen Teil der Sozialabgaben trägt. Bundeskanzler Friedrich Merz hatte im Bundestag erklärt, die Mehrheit der Bevölkerung stehe hinter den Entscheidungen. Umfragen und Stimmen von Bürgern zeichnen jedoch ein deutlich skeptischeres Bild. Heiße Sommernächte können den Schlaf erheblich stören. Der Körper muss seine Temperatur zum Einschlafen leicht senken. Doch warme Schlafzimmer erschweren genau diesen Vorgang. Besonders belastend wird es, wenn zusätzlich hohe Luftfeuchtigkeit dazukommt und Schweiß schlechter verdunstet. Fachleute empfehlen deshalb, Räume schon tagsüber kühl zu halten, Fenster auf der Sonnenseite zu verschatten und nur dann zu lüften, wenn die Außenluft kühler ist. Auch atmungsaktive Bettwäsche, lockere Nachtkleidung und ein Schlafplatz im kühlsten Raum der Wohnung können helfen. Wer zusätzliche Wärmequellen wie Backofen, Trockner oder Geschirrspüler an heißen Tagen meidet, verbessert die Chancen auf eine erholsamere Nacht.
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1: Zur Mittagszeit zeigt sich das Wetter im Radio NWW-Land von seiner sehr sonnigen und heißen Seite. Die Temperaturen liegen bereits um 32 Grad und steigen am Nachmittag weiter an. In der Spitze werden verbreitet 34 bis 35 Grad erreicht. Regen ist heute nicht zu erwarten, auch größere Wolkenfelder bleiben aus. Der Wind bleibt schwach bis mäßig. Deshalb fühlt sich die Hitze vor allem in der Sonne deutlich an. Am Abend bleibt es trocken und lange warm. Am Samstag geht es mit viel Sonne und noch etwas höheren Werten weiter. Örtlich sind rund 36 Grad möglich. Am Sonntag bleibt es sehr warm, im Tagesverlauf steigt aber die Wahrscheinlichkeit für einzelne Schauer. Am Montag folgt eine Wetterumstellung. Dann wird es kühler, wolkiger und deutlich nasser.
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1: Die Augsburger Sommernächte sind trotz großer Hitze gut gestartet. Bei Temperaturen über 30 Grad kamen viele Besucher in die Innenstadt und feierten an den 16 Bühnen. Augsburg Marketing zieht nach dem ersten Abend eine sehr positive Bilanz. Eckhard Schmölz sprach von einem friedlichen Auftakt mit guter Stimmung und ohne die befürchteten vielen Versorgungsfälle wegen der Hitze. Besonders voll wurde es beim Fußballspiel der deutschen Nationalmannschaft. Die Veranstalter sehen damit einen gelungenen Start in das Sommernächte-Wochenende. Nach den Vorwürfen rund um die JVA Gablingen verschärft Bayern den Schutz von Gefangenen. Der Landtag hat entsprechende Änderungen gebilligt, damit Häftlinge besser vor Willkür geschützt werden. Künftig muss ein Richter entscheiden, wenn ein Gefangener länger als 72 Stunden in einem besonders gesicherten Haftraum untergebracht werden soll. Betroffene Häftlinge bekommen außerdem das Recht, ihren Anwalt darüber zu informieren. Hintergrund sind die Folter- und Misshandlungsvorwürfe in der JVA Gablingen. Die Staatsanwaltschaft ermittelt gegen mehrere frühere Beschäftigte. Unterlietzheim bereitet sich auf das größte Fest seiner Geschichte vor. Der Lutzinger Ortsteil feiert von 3. bis 5. Juli seine erste urkundliche Erwähnung vor 1000 Jahren. Im Festausschuss laufen die Vorbereitungen jetzt in die Schlussphase, mit viel Arbeit an Wochenenden und auch an Sonntagen. Sogar Bundespräsident Frank-Walter Steinmeier hat dem Ort bereits gratuliert. Ein Höhepunkt wird ein Theaterstück mit mehr als 60 Mitwirkenden aus Unterlietzheim, die die Dorfgeschichte auf die Bühne bringen. Am Samstag und Sonntag ziehen außerdem Ritter, Gaukler und historische Gruppen durch den Ort, bevor am Sonntag ein großer Zapfenstreich den Abschluss bildet. In Donauwörth haben die ersten Arbeiten für die Landesgartenschau 2028 begonnen. Auf dem ehemaligen Siebinger Gelände am Zusamweg entsteht zunächst ein großer Besucherparkplatz. Nach der Landesgartenschau soll die Fläche dauerhaft genutzt werden, unter anderem als neuer Festplatz und als Wohnmobilstellplatz. Erste alte Gebäude auf dem Gelände sind bereits abgerissen worden. Die Landesgartenschau beginnt im April in 2 Jahren. Für die Stadt Donauwörth kostet das Projekt rund 8 Millionen Euro. Der Kindergarten in Otting hat einen neuen Kinderbus bekommen. Die Raiffeisen Volksbank Ries spendete der Gemeinde den Bus mit dem Namen Emil. Darin finden bis zu 6 Krippenkinder sicher Platz, sodass auch die Kleinsten bei Spaziergängen und Ausflügen dabei sein können. Übergeben wurde der Kinderbus von Simon Rupprecht von der Raiffeisen Volksbank Ries an die Krippenerzieherinnen Svenja und Veronika. Finanziert wurde die Anschaffung aus dem Zweckertrag des VR-Gewinnsparens. Die Bank betont, dass damit regionale Projekte direkt vor Ort unterstützt werden.
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1: Die Haushaltsplanung der Bundesregierung gerät weiter unter Druck. Der Kabinettsbeschluss über den Bundeshaushalt 2027, der Anfang Juli geplant war, soll sich verzögern. Hintergrund sind ausstehende Einigungen bei Reformen der Pflegeversicherung, der Rente, der gesetzlichen Krankenversicherung und der Einkommensteuer. Damit fehlen wichtige Grundlagen für die Berechnung künftiger Steuereinnahmen und Ausgaben. Für den Haushalt sind bisher nur grobe Eckpunkte bekannt, darunter Gesamtausgaben von rund 543 Milliarden Euro und eine neue Verschuldung im Kernhaushalt von knapp 111 Milliarden Euro. Durch die Verzögerung geraten auch die parlamentarischen Beratungen im Bundestag unter Zeitdruck. Der Bundestag berät über schnellere Planungs- und Genehmigungsverfahren für große Bauprojekte. Das sogenannte Infrastruktur-Zukunftsgesetz soll vor allem Vorhaben bei Verkehr und Energie beschleunigen. Die Bundesregierung verweist auf viele marode Straßen, Brücken, Schienen und Wasserstraßen, deren Sanierung bislang durch lange Verfahren verzögert werde. Künftig sollen wichtige Verkehrsinfrastrukturen stärker als Projekte im überragenden öffentlichen Interesse behandelt werden. Umweltverbände kritisieren diesen Ansatz und warnen vor Einschnitten beim Naturschutz. Nach der Debatte soll der Bundestag über das Gesetz abstimmen. Bund und Länder haben sich nach jahrelangem Streit auf eine Entlastung der Kommunen verständigt. Künftig soll der Bund 80% der Kosten übernehmen, die den Kommunen durch neue Bundesgesetze entstehen. Bundeskanzler Friedrich Merz sprach nach der Ministerpräsidentenkonferenz von einem neuen Kapitel der Zusammenarbeit zwischen Bund und Ländern. Die Regelung soll für Gesetze gelten, die nach dem 1. September beschlossen werden und zusätzliche Zahlungsverpflichtungen auslösen. Ausgenommen sind unter anderem Steuergesetze und EU-Vorgaben. Außerdem gilt eine Bagatellgrenze von 200 Millionen Euro. Zusätzlich vereinbarten Bund und Länder Maßnahmen zur Staatsmodernisierung sowie einen neuen Rechtsstaatspakt mit Mitteln für Justizstellen und digitale Projekte. Die Rentenpläne der Bundesregierung sorgen weiter für Kritik. Im Mittelpunkt steht eine zusätzliche kapitalgedeckte Rente, die über einen weiteren Beitrag zur gesetzlichen Rentenversicherung finanziert werden soll. Viele Bürger sehen steigende Beiträge kritisch, weil sie keine ausreichenden Einsparungen an anderer Stelle erkennen. Besonders die Mittelschicht befürchtet zusätzliche Belastungen, obwohl sie bereits einen großen Teil der Sozialabgaben trägt. Bundeskanzler Friedrich Merz hatte im Bundestag erklärt, die Mehrheit der Bevölkerung stehe hinter den Entscheidungen. Umfragen und Stimmen von Bürgern zeichnen jedoch ein deutlich skeptischeres Bild. Heiße Sommernächte können den Schlaf erheblich stören. Der Körper muss seine Temperatur zum Einschlafen leicht senken. Doch warme Schlafzimmer erschweren genau diesen Vorgang. Besonders belastend wird es, wenn zusätzlich hohe Luftfeuchtigkeit dazukommt und Schweiß schlechter verdunstet. Fachleute empfehlen deshalb, Räume schon tagsüber kühl zu halten, Fenster auf der Sonnenseite zu verschatten und nur dann zu lüften, wenn die Außenluft kühler ist. Auch atmungsaktive Bettwäsche, lockere Nachtkleidung und ein Schlafplatz im kühlsten Raum der Wohnung können helfen. Wer zusätzliche Wärmequellen wie Backofen, Trockner oder Geschirrspüler an heißen Tagen meidet, verbessert die Chancen auf eine erholsamere Nacht.
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1: Zur Mittagszeit zeigt sich das Wetter im Radio NWW-Land von seiner sehr sonnigen und heißen Seite. Die Temperaturen liegen bereits um 32 Grad und steigen am Nachmittag weiter an. In der Spitze werden verbreitet 34 bis 35 Grad erreicht. Regen ist heute nicht zu erwarten, auch größere Wolkenfelder bleiben aus. Der Wind bleibt schwach bis mäßig. Deshalb fühlt sich die Hitze vor allem in der Sonne deutlich an. Am Abend bleibt es trocken und lange warm. Am Samstag geht es mit viel Sonne und noch etwas höheren Werten weiter. Örtlich sind rund 36 Grad möglich. Am Sonntag bleibt es sehr warm, im Tagesverlauf steigt aber die Wahrscheinlichkeit für einzelne Schauer. Am Montag folgt eine Wetterumstellung. Dann wird es kühler, wolkiger und deutlich nasser.
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0: bis jetzt auch im TV. Wo? Das weiß ich nicht genau. Ich danke für die Aufmerksamkeit.
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1: Die Haushaltsplanung der Bundesregierung gerät weiter unter Druck. Der Kabinettsbeschluss über den Bundeshaushalt 2027, der Anfang Juli geplant war, soll sich verzögern. Hintergrund sind ausstehende Einigungen bei Reformen der Pflegeversicherung, der Rente, der gesetzlichen Krankenversicherung und der Einkommensteuer. Damit fehlen wichtige Grundlagen für die Berechnung künftiger Steuereinnahmen und Ausgaben. Für den Haushalt sind bisher nur grobe Eckpunkte bekannt, darunter Gesamtausgaben von rund 543 Milliarden Euro und eine neue Verschuldung im Kernhaushalt von knapp 111 Milliarden Euro. Durch die Verzögerung geraten auch die parlamentarischen Beratungen im Bundestag unter Zeitdruck. Der Bundestag berät über schnellere Planungs- und Genehmigungsverfahren für große Bauprojekte. Das sogenannte Infrastruktur-Zukunftsgesetz soll vor allem Vorhaben bei Verkehr und Energie beschleunigen. Die Bundesregierung verweist auf viele marode Straßen, Brücken, Schienen- und Wasserstraßen, deren Sanierung bislang durch lange Verfahren verzögert werde. Künftig sollen wichtige Verkehrsinfrastrukturen stärker als Projekte im überragenden öffentlichen Interesse behandelt werden. Umweltverbände kritisieren diesen Ansatz und warnen vor Einschnitten beim Naturschutz. Nach der Debatte soll der Bundestag über das Gesetz abstimmen. Bund und Länder haben sich nach jahrelangem Streit auf eine Entlastung der Kommunen verständigt. Künftig soll der Bund 80% der Kosten übernehmen, die den Kommunen durch neue Bundesgesetze entstehen. Bundeskanzler Friedrich Merz sprach nach der Ministerpräsidentenkonferenz von einem neuen Kapitel der Zusammenarbeit zwischen Bund und Ländern. Die Regelung soll für Gesetze gelten, die nach dem 1. September beschlossen werden und zusätzliche Zahlungsverpflichtungen auslösen. Ausgenommen sind unter anderem Steuergesetze und EU-Vorgaben. Außerdem gilt eine Bagatellgrenze von 200 Millionen Euro. Zusätzlich vereinbarten Bund und Länder Maßnahmen zur Staatsmodernisierung sowie einen neuen Rechtsstaatspakt mit Mitteln für Justizstellen und digitale Projekte. Die Rentenpläne der Bundesregierung sorgen weiter für Kritik. Im Mittelpunkt steht eine zusätzliche kapitalgedeckte Rente, die über einen weiteren Beitrag zur gesetzlichen Rentenversicherung finanziert werden soll. Viele Bürger sehen steigende Beiträge kritisch, weil sie keine ausreichenden Einsparungen an anderer Stelle erkennen. Besonders die Mittelschicht befürchtet zusätzliche Belastungen, obwohl sie bereits einen großen Teil der Sozialabgaben trägt. Bundeskanzler Friedrich Merz hatte im Bundestag erklärt, die Mehrheit der Bevölkerung stehe hinter den Entscheidungen. Umfragen und Stimmen von Bürgern zeichnen jedoch ein deutlich skeptischeres Bild. Heiße Sommernächte können den Schlaf erheblich stören. Der Körper muss seine Temperatur zum Einschlafen leicht senken. Doch warme Schlafzimmer erschweren genau diesen Vorgang. Besonders belastend wird es, wenn zusätzlich hohe Luftfeuchtigkeit dazukommt und Schweiß schlechter verdunstet. Fachleute empfehlen deshalb, Räume schon tagsüber kühl zu halten, Fenster auf der Sonnenseite zu verschatten und nur dann zu lüften, wenn die Außenluft kühler ist. Auch atmungsaktive Bettwäsche, lockere Nachtkleidung und ein Schlafplatz im kühlsten Raum der Wohnung können helfen. Wer zusätzliche Wärmequellen wie Backofen, Trockner oder Geschirrspüler an heißen Tagen meidet, verbessert die Chancen auf eine erholsamere Nacht.
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1: Am Nachmittag erwartet uns im Radio NWW-Land heißes und sehr sonniges Wetter. Die Temperaturen erreichen verbreitet 34 bis 35 Grad. Regen ist weiterhin nicht in Sicht und auch die Bewölkung bleibt gering. Der Wind weht schwach bis mäßig aus östlichen Richtungen und bringt nur wenig Erfrischung. Bis zum Abend bleibt es trocken und sommerlich warm. In den Abendstunden liegen die Werte noch deutlich über 30 Grad. Erst später kühlt es langsam ab. Am Samstag bleibt es heiß, sonnig und trocken, mit Höchstwerten um 36 Grad. Am Sonntag gibt es weiter sehr warme Luft, allerdings auch mehr Wolken und einzelne Schauer können durchziehen. Am Montag wird es wechselhaft, kühler und zeitweise nass. Örtlich sind dann auch Gewitter möglich.
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1: Die Haushaltsplanung der Bundesregierung gerät weiter unter Druck. Der Kabinettsbeschluss über den Bundeshaushalt 2027, der Anfang Juli geplant war, soll sich verzögern. Hintergrund sind ausstehende Einigungen bei Reformen der Pflegeversicherung, der Rente, der gesetzlichen Krankenversicherung und der Einkommensteuer. Damit fehlen wichtige Grundlagen für die Berechnung künftiger Steuereinnahmen und Ausgaben. Für den Haushalt sind bisher nur grobe Eckpunkte bekannt, darunter Gesamtausgaben von rund 543 Milliarden Euro und eine neue Verschuldung im Kernhaushalt von knapp 111 Milliarden Euro. Durch die Verzögerung geraten auch die parlamentarischen Beratungen im Bundestag unter Zeitdruck. Der Bundestag berät über schnellere Planungs- und Genehmigungsverfahren für große Bauprojekte. Das sogenannte Infrastruktur-Zukunftsgesetz soll vor allem Vorhaben bei Verkehr und Energie beschleunigen. Die Bundesregierung verweist auf viele marode Straßen, Brücken, Schienen und Wasserstraßen, deren Sanierung bislang durch lange Verfahren verzögert werde. Künftig sollen wichtige Verkehrsinfrastrukturen stärker als Projekte im überragenden öffentlichen Interesse behandelt werden. Umweltverbände kritisieren diesen Ansatz und warnen vor Einschnitten beim Naturschutz. Nach der Debatte soll der Bundestag über das Gesetz abstimmen. Bund und Länder haben sich nach jahrelangem Streit auf eine Entlastung der Kommunen verständigt. Künftig soll der Bund 80% der Kosten übernehmen, die den Kommunen durch neue Bundesgesetze entstehen. Bundeskanzler Friedrich Merz sprach nach der Ministerpräsidentenkonferenz von einem neuen Kapitel der Zusammenarbeit zwischen Bund und Ländern. Die Regelung soll für Gesetze gelten, die nach dem 1. September beschlossen werden und zusätzliche Zahlungsverpflichtungen auslösen. Ausgenommen sind unter anderem Steuergesetze und EU-Vorgaben. Außerdem gilt eine Bagatellgrenze von 200 Millionen Euro. Zusätzlich vereinbarten Bund und Länder Maßnahmen zur Staatsmodernisierung sowie einen neuen Rechtsstaatspakt mit Mitteln für Justizstellen und digitale Projekte. Die Rentenpläne der Bundesregierung sorgen weiter für Kritik. Im Mittelpunkt steht eine zusätzliche kapitalgedeckte Rente, die über einen weiteren Beitrag zur gesetzlichen Rentenversicherung finanziert werden soll. Viele Bürger sehen steigende Beiträge kritisch, weil sie keine ausreichenden Einsparungen an anderer Stelle erkennen. Besonders die Mittelschicht befürchtet zusätzliche Belastungen, obwohl sie bereits einen großen Teil der Sozialabgaben trägt. Bundeskanzler Friedrich Merz hatte im Bundestag erklärt, die Mehrheit der Bevölkerung stehe hinter den Entscheidungen. Umfragen und Stimmen von Bürgern zeichnen jedoch ein deutlich skeptischeres Bild. Heiße Sommernächte können den Schlaf erheblich stören. Der Körper muss seine Temperatur zum Einschlafen leicht senken. Doch warme Schlafzimmer erschweren genau diesen Vorgang. Besonders belastend wird es, wenn zusätzlich hohe Luftfeuchtigkeit dazukommt und Schweiß schlechter verdunstet. Fachleute empfehlen deshalb, Räume schon tagsüber kühl zu halten, Fenster auf der Sonnenseite zu verschatten und nur dann zu lüften, wenn die Außenluft kühler ist. Auch atmungsaktive Bettwäsche, lockere Nachtkleidung und ein Schlafplatz im kühlsten Raum der Wohnung können helfen. Wer zusätzliche Wärmequellen wie Backofen, Trockner oder Geschirrspüler an heißen Tagen meidet, verbessert die Chancen auf eine erholsamere Nacht.
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1: Am Nachmittag erwartet uns im Radio NWW-Land heißes und sehr sonniges Wetter. Die Temperaturen erreichen verbreitet 34 bis 35 Grad. Regen ist weiterhin nicht in Sicht und auch die Bewölkung bleibt gering. Der Wind weht schwach bis mäßig aus östlichen Richtungen und bringt nur wenig Erfrischung. Bis zum Abend bleibt es trocken und sommerlich warm. In den Abendstunden liegen die Werte noch deutlich über 30 Grad. Erst später kühlt es langsam ab. Am Samstag bleibt es heiß, sonnig und trocken, mit Höchstwerten um 36 Grad. Am Sonntag gibt es weiter sehr warme Luft, allerdings auch mehr Wolken und einzelne Schauer können durchziehen. Am Montag wird es wechselhaft, kühler und zeitweise nass. Örtlich sind dann auch Gewitter möglich.
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2: 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Hey.

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1: Nach den Vorwürfen rund um die JVA Gablingen verschärft Bayern den Schutz von Gefangenen. Der Landtag hat entsprechende Änderungen gebilligt, damit Häftlinge besser vor Willkür geschützt werden. Künftig muss ein Richter entscheiden, wenn ein Gefangener länger als 72 Stunden in einem besonders gesicherten Haftraum untergebracht werden soll. Betroffene Häftlinge bekommen außerdem das Recht, ihren Anwalt darüber zu informieren. Hintergrund sind die Folter- und Misshandlungsvorwürfe in der JVA Gablingen. Die Staatsanwaltschaft ermittelt gegen mehrere frühere Beschäftigte. Im Radio NWW-Land steigt die Waldbrandgefahr zum Wochenende deutlich an. Der Deutsche Wetterdienst erwartet hochsommerliche Temperaturen von bis zu 37 Grad. Durch die anhaltende Trockenheit sind viele Wälder stark ausgetrocknet, sodass schon kleine Unachtsamkeiten Brände auslösen können. Besonders gefährlich sind weggeworfene Zigaretten, Grillglut und heiße Fahrzeugteile auf trockenem Boden. Zur Früherkennung möglicher Brände finden in betroffenen Regionen Beobachtungsflüge statt. Wer Rauch oder Feuer im Wald bemerkt, soll sofort den Notruf 112 wählen. Die Augsburger Sommernächte sind trotz großer Hitze gut gestartet. Bei Temperaturen über 30 Grad kamen viele Besucher in die Innenstadt und feierten an den 16 Bühnen. Augsburg Marketing zieht nach dem ersten Abend eine sehr positive Bilanz. Eckhard Schmölz sprach von einem friedlichen Auftakt mit guter Stimmung und ohne die befürchteten vielen Versorgungsfälle wegen der Hitze. Besonders voll wurde es beim Fußballspiel der deutschen Nationalmannschaft. Die Veranstalter sehen damit einen gelungenen Start in das Sommernächte-Wochenende. Unterlietzheim bereitet sich auf das größte Fest seiner Geschichte vor. Der Lutzinger Ortsteil feiert von 3. bis 5. Juli seine erste urkundliche Erwähnung vor 1000 Jahren. Im Festausschuss laufen die Vorbereitungen jetzt in die Schlussphase, mit viel Arbeit an Wochenenden und auch an Sonntagen. Sogar Bundespräsident Frank-Walter Steinmeier hat dem Ort bereits gratuliert. Ein Höhepunkt wird ein Theaterstück mit mehr als 60 Mitwirkenden aus Unterlietzheim, die die Dorfgeschichte auf die Bühne bringen. Am Samstag und Sonntag ziehen außerdem Ritter, Gaukler und historische Gruppen durch den Ort, bevor am Sonntag ein großer Zapfenstreich den Abschluss bildet. In Donauwörth haben die ersten Arbeiten für die Landesgartenschau 2028 begonnen. Auf dem ehemaligen Siebinger Gelände am Zusamweg entsteht zunächst ein großer Besucherparkplatz. Nach der Landesgartenschau soll die Fläche dauerhaft genutzt werden, unter anderem als neuer Festplatz und als Wohnmobilstellplatz. Erste alte Gebäude auf dem Gelände sind bereits abgerissen worden. Die Landesgartenschau beginnt im April in 2 Jahren. Für die Stadt Donauwörth kostet das Projekt rund 8 Millionen Euro.
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1: Die Haushaltsplanung der Bundesregierung gerät weiter unter Druck. Der Kabinettsbeschluss über den Bundeshaushalt 2027, der Anfang Juli geplant war, soll sich verzögern. Hintergrund sind ausstehende Einigungen bei Reformen der Pflegeversicherung, der Rente, der gesetzlichen Krankenversicherung und der Einkommensteuer. Damit fehlen wichtige Grundlagen für die Berechnung künftiger Steuereinnahmen und Ausgaben. Für den Haushalt sind bisher nur grobe Eckpunkte bekannt, darunter Gesamtausgaben von rund 543 Milliarden Euro und eine neue Verschuldung im Kernhaushalt von knapp 111 Milliarden Euro. Durch die Verzögerung geraten auch die parlamentarischen Beratungen im Bundestag unter Zeitdruck. Der Bundestag berät über schnellere Planungs- und Genehmigungsverfahren für große Bauprojekte. Das sogenannte Infrastruktur-Zukunftsgesetz soll vor allem Vorhaben bei Verkehr und Energie beschleunigen. Die Bundesregierung verweist auf viele marode Straßen, Brücken, Schienen- und Wasserstraßen, deren Sanierung bislang durch lange Verfahren verzögert werde. Künftig sollen wichtige Verkehrsinfrastrukturen stärker als Projekte im überragenden öffentlichen Interesse behandelt werden. Umweltverbände kritisieren diesen Ansatz und warnen vor Einschnitten beim Naturschutz. Nach der Debatte soll der Bundestag über das Gesetz abstimmen. Bund und Länder haben sich nach jahrelangem Streit auf eine Entlastung der Kommunen verständigt. Künftig soll der Bund 80% der Kosten übernehmen, die den Kommunen durch neue Bundesgesetze entstehen. Bundeskanzler Friedrich Merz sprach nach der Ministerpräsidentenkonferenz von einem neuen Kapitel der Zusammenarbeit zwischen Bund und Ländern. Die Regelung soll für Gesetze gelten, die nach dem 1. September beschlossen werden und zusätzliche Zahlungsverpflichtungen auslösen. Ausgenommen sind unter anderem Steuergesetze und EU-Vorgaben. Außerdem gilt eine Bagatellgrenze von 200 Millionen Euro. Zusätzlich vereinbarten Bund und Länder Maßnahmen zur Staatsmodernisierung sowie einen neuen Rechtsstaatspakt mit Mitteln für Justizstellen und digitale Projekte. Die Rentenpläne der Bundesregierung sorgen weiter für Kritik. Im Mittelpunkt steht eine zusätzliche kapitalgedeckte Rente, die über einen weiteren Beitrag zur gesetzlichen Rentenversicherung finanziert werden soll. Viele Bürger sehen steigende Beiträge kritisch, weil sie keine ausreichenden Einsparungen an anderer Stelle erkennen. Besonders die Mittelschicht befürchtet zusätzliche Belastungen, obwohl sie bereits einen großen Teil der Sozialabgaben trägt. Bundeskanzler Friedrich Merz hatte im Bundestag erklärt, die Mehrheit der Bevölkerung stehe hinter den Entscheidungen. Umfragen und Stimmen von Bürgern zeichnen jedoch ein deutlich skeptischeres Bild. Heiße Sommernächte können den Schlaf erheblich stören. Der Körper muss seine Temperatur zum Einschlafen leicht senken. Doch warme Schlafzimmer erschweren genau diesen Vorgang. Besonders belastend wird es, wenn zusätzlich hohe Luftfeuchtigkeit dazukommt und Schweiß schlechter verdunstet. Fachleute empfehlen deshalb, Räume schon tagsüber kühl zu halten, Fenster auf der Sonnenseite zu verschatten und nur dann zu lüften, wenn die Außenluft kühler ist. Auch atmungsaktive Bettwäsche, lockere Nachtkleidung und ein Schlafplatz im kühlsten Raum der Wohnung können helfen. Wer zusätzliche Wärmequellen wie Backofen, Trockner oder Geschirrspüler an heißen Tagen meidet, verbessert die Chancen auf eine erholsamere Nacht.
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1: Im Laufe des Nachmittags bleibt es im Radio NWW-Land sonnig, trocken und heiß. Die Höchstwerte liegen meist zwischen 34 und 35 Grad. Wolken sind kaum unterwegs, Regen fällt nicht. Auch der Wind bleibt eher schwach bis mäßig, deshalb bleibt die Wärme spürbar stehen. Am Abend bleibt es lange trocken und sehr warm. Gegen 21 Uhr liegen die Werte vielerorts noch um die 31 Grad. In der Nacht bleibt es mild und klar. Am Samstag setzt sich das Sommerwetter fort mit viel Sonne und Spitzenwerten um 36 Grad. Am Sonntag bleibt es zunächst ebenfalls sehr warm, später sind einzelne Schauer möglich. Am Montag kommt dann mehr Bewegung ins Wetter. Es wird kühler, wolkiger und zeitweise regnerisch. Auch Gewitter sind nicht ausgeschlossen.
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1: Die Haushaltsplanung der Bundesregierung gerät weiter unter Druck. Der Kabinettsbeschluss über den Bundeshaushalt 2027, der Anfang Juli geplant war, soll sich verzögern. Hintergrund sind ausstehende Einigungen bei Reformen der Pflegeversicherung, der Rente, der gesetzlichen Krankenversicherung und der Einkommensteuer. Damit fehlen wichtige Grundlagen für die Berechnung künftiger Steuereinnahmen und Ausgaben. Für den Haushalt sind bisher nur grobe Eckpunkte bekannt, darunter Gesamtausgaben von rund 543 Milliarden Euro und eine neue Verschuldung im Kernhaushalt von knapp 111 Milliarden Euro. Durch die Verzögerung geraten auch die parlamentarischen Beratungen im Bundestag unter Zeitdruck. Der Bundestag berät über schnellere Planungs- und Genehmigungsverfahren für große Bauprojekte. Das sogenannte Infrastruktur-Zukunftsgesetz soll vor allem Vorhaben bei Verkehr und Energie beschleunigen. Die Bundesregierung verweist auf viele marode Straßen, Brücken, Schienen- und Wasserstraßen, deren Sanierung bislang durch lange Verfahren verzögert werde. Künftig sollen wichtige Verkehrsinfrastrukturen stärker als Projekte im überragenden öffentlichen Interesse behandelt werden. Umweltverbände kritisieren diesen Ansatz und warnen vor Einschnitten beim Naturschutz. Nach der Debatte soll der Bundestag über das Gesetz abstimmen. Bund und Länder haben sich nach jahrelangem Streit auf eine Entlastung der Kommunen verständigt. Künftig soll der Bund 80% der Kosten übernehmen, die den Kommunen durch neue Bundesgesetze entstehen. Bundeskanzler Friedrich Merz sprach nach der Ministerpräsidentenkonferenz von einem neuen Kapitel der Zusammenarbeit zwischen Bund und Ländern. Die Regelung soll für Gesetze gelten, die nach dem 1. September beschlossen werden und zusätzliche Zahlungsverpflichtungen auslösen. Ausgenommen sind unter anderem Steuergesetze und EU-Vorgaben. Außerdem gilt eine Bagatellgrenze von 200 Millionen Euro. Zusätzlich vereinbarten Bund und Länder Maßnahmen zur Staatsmodernisierung sowie einen neuen Rechtsstaatspakt mit Mitteln für Justizstellen und digitale Projekte. Die Rentenpläne der Bundesregierung sorgen weiter für Kritik. Im Mittelpunkt steht eine zusätzliche kapitalgedeckte Rente, die über einen weiteren Beitrag zur gesetzlichen Rentenversicherung finanziert werden soll. Viele Bürger sehen steigende Beiträge kritisch, weil sie keine ausreichenden Einsparungen an anderer Stelle erkennen. Besonders die Mittelschicht befürchtet zusätzliche Belastungen, obwohl sie bereits einen großen Teil der Sozialabgaben trägt. Bundeskanzler Friedrich Merz hatte im Bundestag erklärt, die Mehrheit der Bevölkerung stehe hinter den Entscheidungen. Umfragen und Stimmen von Bürgern zeichnen jedoch ein deutlich skeptischeres Bild. Heiße Sommernächte können den Schlaf erheblich stören. Der Körper muss seine Temperatur zum Einschlafen leicht senken. Doch warme Schlafzimmer erschweren genau diesen Vorgang. Besonders belastend wird es, wenn zusätzlich hohe Luftfeuchtigkeit dazukommt und Schweiß schlechter verdunstet. Fachleute empfehlen deshalb, Räume schon tagsüber kühl zu halten, Fenster auf der Sonnenseite zu verschatten und nur dann zu lüften, wenn die Außenluft kühler ist. Auch atmungsaktive Bettwäsche, lockere Nachtkleidung und ein Schlafplatz im kühlsten Raum der Wohnung können helfen. Wer zusätzliche Wärmequellen wie Backofen, Trockner oder Geschirrspüler an heißen Tagen meidet, verbessert die Chancen auf eine erholsamere Nacht.
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1: Im Laufe des Nachmittags bleibt es im Radio NWW-Land sonnig, trocken und heiß. Die Höchstwerte liegen meist zwischen 34 und 35 Grad. Wolken sind kaum unterwegs, Regen fällt nicht. Auch der Wind bleibt eher schwach bis mäßig, deshalb bleibt die Wärme spürbar stehen. Am Abend bleibt es lange trocken und sehr warm. Gegen 21 Uhr liegen die Werte vielerorts noch um die 31 Grad. In der Nacht bleibt es mild und klar. Am Samstag setzt sich das Sommerwetter fort, mit viel Sonne und Spitzenwerten um 36 Grad. Am Sonntag bleibt es zunächst ebenfalls sehr warm, später sind einzelne Schauer möglich. Am Montag kommt dann mehr Bewegung ins Wetter. Es wird kühler, wolkiger und zeitweise regnerisch. Auch Gewitter sind nicht ausgeschlossen.
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1: Die Haushaltsplanung der Bundesregierung gerät weiter unter Druck. Der Kabinettsbeschluss über den Bundeshaushalt 2027, der Anfang Juli geplant war, soll sich verzögern. Hintergrund sind ausstehende Einigungen bei Reformen der Pflegeversicherung, der Rente, der gesetzlichen Krankenversicherung und der Einkommensteuer. Damit fehlen wichtige Grundlagen für die Berechnung künftiger Steuereinnahmen und Ausgaben. Für den Haushalt sind bisher nur grobe Eckpunkte bekannt, darunter Gesamtausgaben von rund 543 Milliarden Euro und eine neue Verschuldung im Kernhaushalt von knapp 111 Milliarden Euro. Durch die Verzögerung geraten auch die parlamentarischen Beratungen im Bundestag unter Zeitdruck. Der Bundestag berät über schnellere Planungs- und Genehmigungsverfahren für große Bauprojekte. Das sogenannte Infrastruktur-Zukunftsgesetz soll vor allem Vorhaben bei Verkehr und Energie beschleunigen. Die Bundesregierung verweist auf viele marode Straßen, Brücken, Schienen- und Wasserstraßen, deren Sanierung bislang durch lange Verfahren verzögert werde. Künftig sollen wichtige Verkehrsinfrastrukturen stärker als Projekte im überragenden öffentlichen Interesse behandelt werden. Umweltverbände kritisieren diesen Ansatz und warnen vor Einschnitten beim Naturschutz. Nach der Debatte soll der Bundestag über das Gesetz abstimmen. Bund und Länder haben sich nach jahrelangem Streit auf eine Entlastung der Kommunen verständigt. Künftig soll der Bund 80% der Kosten übernehmen, die den Kommunen durch neue Bundesgesetze entstehen. Bundeskanzler Friedrich Merz sprach nach der Ministerpräsidentenkonferenz von einem neuen Kapitel der Zusammenarbeit zwischen Bund und Ländern. Die Regelung soll für Gesetze gelten, die nach dem 1. September beschlossen werden und zusätzliche Zahlungsverpflichtungen auslösen. Ausgenommen sind unter anderem Steuergesetze und EU-Vorgaben. Außerdem gilt eine Bagatellgrenze von 200 Millionen Euro. Zusätzlich vereinbarten Bund und Länder Maßnahmen zur Staatsmodernisierung sowie einen neuen Rechtsstaatspakt mit Mitteln für Justizstellen und digitale Projekte. Die Rentenpläne der Bundesregierung sorgen weiter für Kritik. Im Mittelpunkt steht eine zusätzliche kapitalgedeckte Rente, die über einen weiteren Beitrag zur gesetzlichen Rentenversicherung finanziert werden soll. Viele Bürger sehen steigende Beiträge kritisch, weil sie keine ausreichenden Einsparungen an anderer Stelle erkennen. Besonders die Mittelschicht befürchtet zusätzliche Belastungen, obwohl sie bereits einen großen Teil der Sozialabgaben trägt. Bundeskanzler Friedrich Merz hatte im Bundestag erklärt, die Mehrheit der Bevölkerung stehe hinter den Entscheidungen. Umfragen und Stimmen von Bürgern zeichnen jedoch ein deutlich skeptischeres Bild. Heiße Sommernächte können den Schlaf erheblich stören. Der Körper muss seine Temperatur zum Einschlafen leicht senken. Doch warme Schlafzimmer erschweren genau diesen Vorgang. Besonders belastend wird es, wenn zusätzlich hohe Luftfeuchtigkeit dazukommt und Schweiß schlechter verdunstet. Fachleute empfehlen deshalb, Räume schon tagsüber kühl zu halten, Fenster auf der Sonnenseite zu verschatten und nur dann zu lüften, wenn die Außenluft kühler ist. Auch atmungsaktive Bettwäsche, lockere Nachtkleidung und ein Schlafplatz im kühlsten Raum der Wohnung können helfen. Wer zusätzliche Wärmequellen wie Backofen, Trockner oder Geschirrspüler an heißen Tagen meidet, verbessert die Chancen auf eine erholsamere Nacht.
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1: Heute Abend bleibt es im Radio NWW-WLAN trocken, sonnig bis klar und lange sehr warm. Die Temperaturen liegen anfangs noch um 34 Grad und gehen nur langsam zurück. Später am Abend sind immer noch Werte um 31 Grad möglich. Regen ist weiterhin kein Thema und auch in der Nacht bleibt der Himmel meist klar. Die Tiefstwerte liegen bis zum Morgen meist zwischen 18 und 21 Grad. Am Samstag erwartet uns erneut heißes Sommerwetter mit viel Sonne, trockenem Verlauf und Höchstwerten um 36 Grad. Am Sonntag bleibt es sehr warm, aber die Luft wird etwas wechselhafter. einzelne Schauer können aufziehen. Am Montag wird es dann deutlich kühler und unbeständiger. Dann sind häufiger Schauer und örtlich auch Gewitter möglich.
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Jawohl, jetzt ist es da, der Freitagabend. Wir gehen gemeinsam ins Wochenende rein oder mindestens machen wir heute ein bisschen Auftakt. Und ich begleite dich natürlich, nicht pleite, sondern begleite dich natürlich in deinen wohlverdienten Feierabend. Und dazu gibt es für dich ein herzliches Hallo.

Easy Man's Band, das kommt aus Holland, das ganze Projekt. Und diese haben dann auch gleich den musikalischen Einstieg gemacht. Die Temperaturen klettern unheimlich hier im Studio, muss ich sagen. Sind noch einmal gestiegen seit gestern und zwar massiv. Und deshalb kann es einem nicht wundern, wenn der Moderator manchmal ein bisschen Denkschwierigkeiten hat. Aber hatte das auch sonst? Lassen wir das Thema, würde ich sagen. Du weißt es, Musik und Information ist in den nächsten beiden Stunden angesagt. Es ist schön, dass du bei mir bist, der Musiktopf ist voll. Und ein Dankeschön gibt es in die Nachrichten- und Wetterredaktion.

0: Ron Martin ist das, immer wieder gerne und viel gespielt hier bei Radio NBW, deinem Lieblingsradio, zuvor Cleveland's Clearwater Revival.
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0: So, wir reden in dieser Stunde über das Internet und über die Gefahren, die das Internet für Jugendliche mit sich bringen kann.

0: vor der Party am Samstagabend. Zu guter Musik und viel Informationen und natürlich auch ein bisschen zum Aufwärmen fürs Wochenende. Also, wir haben eine Verabredung und ich freue mich und ihr hoffentlich auch. Bis bald. Ciao.
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2: Aber erstmal ist jetzt ein Freitagabend da. Einschwingen ins Wochenende, einschwingen in deinen ganz persönlichen Feierabend.

Ringo Starr ist das. Die beiden gespielten haben etwas gemeinsam. Sie haben beide bei Beatles mitgespielt. Ja, waren damals mit dabei bei der Band, die Musikgeschichte im wahrsten Sinne des Wortes geschrieben hat. Ich muss mich einmal bei einem Mann bedanken, den kenne ich zwar nicht persönlich, aber wir hören ihn ab und an mal auf dem Funk. Dann redet er mit seinen Kollegen und da war doch tatsächlich unser Radio, Radio NWW ein Thema. Und der Mann ist ein Techniker erster Güte. Muss man einfach mal so sagen, er kommt bei ganz vielen Dingen wahnsinnig draus. Und Rudi, der hat uns einmal ausgemessen, hat mal unseren Sender in der Qualität getestet und hat ihm eine Klasse 1A Note gegeben. Das freut uns natürlich, das ist unser Ziel. Dass du uns gut hören kannst, gell? Und dass du dabei bist, das ist erst recht gut.

0: Das hat Musik so an sich, es gibt immer wieder Erinnerungen. Mich erinnert dieser Titel Unbestillt, Muschler, an eine Frau, die damals bei uns war. Und sie war ein ganz, ja, das muss man sagen, ein ganz großer Fan von Unbestillt. Ich glaube, sie hat, das weiß ich nicht, aber ich vermute es mal, sie hat so ziemlich alle Konzerte besucht, die sie besuchen konnte. Wenn Unbestillt damals live aufgetreten sind, bekannt sind sie ja geworden, vor allem durch den Titel Kiosk, den sie rausgegeben haben, gell? Da kannst du direkt mitsehen, ich weiß das. So, jetzt komme ich zurück in deine Heimat, es gibt Regionales für dich.
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2: Nach den Vorwürfen rund um die JVA Gablingen verschärft Bayern den Schutz von Gefangenen. Der Landtag hat entsprechende Änderungen gebilligt, damit Häftlinge besser vor Willkür geschützt werden. Künftig muss ein Richter entscheiden, wenn ein Gefangener länger als 72 Stunden in einem besonders gesicherten Haftraum untergebracht werden soll. Betroffene Häftlinge bekommen außerdem das Recht, ihren Anwalt darüber zu informieren. Hintergrund sind die Folter- und Misshandlungsvorwürfe in der JVA Gablingen. Die Staatsanwaltschaft ermittelt gegen mehrere frühere Beschäftigte. Im Radio NWW-Land steigt die Waldbrandgefahr zum Wochenende deutlich an. Der Deutsche Wetterdienst erwartet hochsommerliche Temperaturen von bis zu 37 Grad. Durch die anhaltende Trockenheit sind viele Wälder stark ausgetrocknet, sodass schon kleine Unachtsamkeiten Brände auslösen können. Besonders gefährlich sind weggeworfene Zigaretten, Grillglut und heiße Fahrzeugteile auf trockenem Boden. Zur Früherkennung möglicher Brände finden in betroffenen Regionen Beobachtungsflüge statt. Wer Rauch oder Feuer im Wald bemerkt, soll sofort den Notruf 112 wählen. Die Augsburger Sommernächte sind trotz großer Hitze gut gestartet. Bei Temperaturen über 30 Grad kamen viele Besucher in die Innenstadt und feierten an den 16 Bühnen. Augsburg Marketing zieht nach dem ersten Abend eine sehr positive Bilanz. Eckhard Schmölz sprach von einem friedlichen Auftakt mit guter Stimmung und ohne die befürchteten vielen Versorgungsfälle wegen der Hitze. Besonders voll wurde es beim Fußballspiel der deutschen Nationalmannschaft. Die Veranstalter sehen damit einen gelungenen Start in das Sommernächte-Wochenende. Unterlietzheim bereitet sich auf das größte Fest seiner Geschichte vor. Der Lutzinger Ortsteil feiert von 3. bis 5. Juli seine erste urkundliche Erwähnung vor 1000 Jahren. Im Festausschuss laufen die Vorbereitungen jetzt in die Schlussphase, mit viel Arbeit an Wochenenden und auch an Sonntagen. Sogar Bundespräsident Frank-Walter Steinmeier hat dem Ort bereits gratuliert. Ein Höhepunkt wird ein Theaterstück mit mehr als 60 Mitwirkenden aus Unterlietzheim, die die Dorfgeschichte auf die Bühne bringen. Am Samstag und Sonntag ziehen außerdem Ritter, Gaukler und historische Gruppen durch den Ort, bevor am Sonntag ein großer Zapfenstreich den Abschluss bildet. In Donauwörth haben die ersten Arbeiten für die Landesgartenschau 2028 begonnen. Auf dem ehemaligen Siebinger Gelände am Zusamweg entsteht zunächst ein großer Besucherparkplatz. Nach der Landesgartenschau soll die Fläche dauerhaft genutzt werden, unter anderem als neuer Festplatz und als Wohnmobilstellplatz. Erste alte Gebäude auf dem Gelände sind bereits abgerissen worden. Die Landesgartenschau beginnt im April in 2 Jahren. Für die Stadt Donauwörth kostet das Projekt rund 8 Millionen Euro.
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0: Du weißt es, wir von Radio NWW sind für dich da und wir schauen natürlich auch ganz klar jedes Mal und immer wieder, was in deiner Region passiert. Und mein persönlicher Musikcoach guckt mir auf die Hände, dass ich alles richtig mache musikalisch. Jetzt zum Beispiel mit Edgar Wintergoop. Schön, dass du da bist und laut auftrittst.

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0: Muss ich ganz ehrlich sagen, auf diese Band habe ich mich richtig gefreut. Ich weiß nicht, wie lange es her ist, aber mir hat damals ein Mann, der hat in New York gewohnt und hat so den Müll zusammengesammelt, die Labels ausgesetzt haben, haben mir ganz viele Platten mitgebracht und unter anderem war eine LP dabei, eben genau von dieser Band Journey habe ich hier gespielt. So, wir reden jetzt aber über etwas ganz anderes, nämlich über das Internet und natürlich auch über die sozialen Medien. Die Jugendlichen sind dort unterwegs, das kann alles gut gehen. Es kann aber auch sein, dass gewisse Gefahren da sind im Internet und natürlich auch bei den sozialen Medien. Aber dagegen kann man Kinder und Jugendliche schützen. Medi, du bist dran.
1: Durchschnittlich rund 4 Stunden verbringen 12- bis 19-Jährige am Smartphone bzw. im Internet. Zwischen Social Media, Games und Chats lauern dort aber auch Risiken. Gefälschte Internetseiten, Belästigung oder Cybermobbing. Hier sind die Eltern gefragt, mit ihren Kindern über das richtige Verhalten zu sprechen und auch technische Geräte und Netzwerke sicher zu machen. Eine echte Herausforderung. Daher haben wir uns ein paar Tipps von Florian Meyer vom Digital Home Service der Telekom geholt. Herr Meyer, was ist aus Ihrer Sicht die größte Gefahr, wenn Kinder WhatsApp, Snapchat oder Spiele mit Chat nutzen?
2: So ein Kontakt kann halt harmlos starten und dann trotzdem schnell kippen. Und Fremde können eben je nach Voreinstellung den Kindern einfach schreiben oder die in eine Gruppe hinzufügen. Eltern merken das häufig zu spät und deswegen ist es eben wichtig, diese Einstellung früh abzuklären.
1: Welche Schutzmechanismen sollten Eltern kennen, ganz unabhängig vom Gerät?
2: Es ist wichtig, die Privatsphäre-Einstellung entsprechend eng zu fassen. Das heißt, wer kann dem Kind Nachrichten schicken, wer kann in Gruppen hinzufügen und das Unbekannte, das eben nicht können, das muss eben schnell begrenzt werden, also was das Thema Einladungen und Anfragen angeht. Und dann muss man dem Kind auch erklären, wo kann man solche Anfragen schnell blockieren und schnell melden.
1: Wie hilft der Digital Home Service ganz konkret und was machen Sie gemeinsam mit Eltern und Kindern?
2: Wir gehen gemeinsam im Check die Privatsphäre-Einstellung durch und erarbeiten quasi einen Reaktionsplan, der dann trainiert wird. Und das Ganze basiert eben auf einer simplen Dreierlogik. Beenden, blockieren, melden. Und dann unterstützen wir je nach Bedarf, telefonisch, per sicherem Fernzugriff und vor Ort.
1: Wie sollten sich Eltern und Kinder verhalten, wenn die Kinder, komische Nachrichten erhalten?
2: Ganz klar. Nicht diskutieren, nicht weiterschreiben, den Chat sofort beenden, blockieren und melden. Das Kind holt dann sofort die Eltern dazu, auf gar keinen Fall allein lassen.
1: Was ist Ihr wichtigster Präventionstipp, damit Eltern ein besseres Gefühl bekommen?
2: Einmal sauber alles einstellen, das heißt nicht warten, bis etwas passiert, dann regelmäßige Updates machen, Apps und Downloadquellen prüfen und die Daten sichern. Unterwegs Schnittstellen wie WLAN und Bluetooth nur dann anhaben, wenn es nötig ist, damit man in Summe weniger Angriffsfläche bietet.
1: Damit Kinder die Vorteile des Internets nutzen können, ohne in digitale Fallen zu tappen, ist es wichtig, sich mit Sicherheitseinstellungen, Schutzmaßnahmen und klaren Verhaltensregeln auseinanderzusetzen. Wer Unterstützung sucht, findet Infos zum Digital Home Service auf der Webseite der Telekom.
0: So, und die Zeit ist auch schon wieder fortgeschritten, gell? Vielleicht bist du gerade beim Abendbrot, dann wünsche ich dir von ganzem Herzen das, was sich gehört, nämlich guten Appetit. Und alle die Menschen, die jetzt mit dem Auto unterwegs sind, wenn du nach Hause fährst, fahr vorsichtig und komm vor allem gut ins

kenn dich, du bist bei der Arbeit, gell? Ja, immer noch am Arbeiten oder schon wieder am Arbeiten, wie auch immer. Ich bin bei dir und wir machen zusammen die musikalische Kaffeepause. Also eine kleine Zeit lang zurücklehnen, einen heißen Kaffee trinken oder ein kühles Getränk zu dir nehmen und ganz einfach der Musik lauschen. Hier kommt Yellow.

Das ist Musik von Roy Buchanan. Wunderschöne Musik, die gibt's genau bei uns auf unserem Sender. Gleich gibt's Nachricht und Wetter und wir gehen drüber in die zweite Stunde. Aber jetzt habe ich noch Musik von Rainbow.

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1: Die Haushaltsplanung der Bundesregierung gerät weiter unter Druck. Der Kabinettsbeschluss über den Bundeshaushalt 2027, der Anfang Juli geplant war, soll sich verzögern. Hintergrund sind ausstehende Einigungen bei Reformen der Pflegeversicherung, der Rente, der gesetzlichen Krankenversicherung und der Einkommensteuer. Damit fehlen wichtige Grundlagen für die Berechnung künftiger Steuereinnahmen und Ausgaben. Für den Haushalt sind bisher nur grobe Eckpunkte bekannt, darunter Gesamtausgaben von rund 543 Milliarden Euro und eine neue Verschuldung im Kernhaushalt von knapp 111 Milliarden Euro. Durch die Verzögerung geraten auch die parlamentarischen Beratungen im Bundestag unter Zeitdruck. Der Bundestag berät über schnellere Planungs- und Genehmigungsverfahren für große Bauprojekte. Das sogenannte Infrastruktur-Zukunftsgesetz soll vor allem Vorhaben bei Verkehr und Energie beschleunigen. Die Bundesregierung verweist auf viele marode Straßen, Brücken, Schienen- und Wasserstraßen, deren Sanierung bislang durch lange Verfahren verzögert werde. Künftig sollen wichtige Verkehrsinfrastrukturen stärker als Projekte im überragenden öffentlichen Interesse behandelt werden. Umweltverbände kritisieren diesen Ansatz und warnen vor Einschnitten beim Naturschutz. Nach der Debatte soll der Bundestag über das Gesetz abstimmen. Bund und Länder haben sich nach jahrelangem Streit auf eine Entlastung der Kommunen verständigt. Künftig soll der Bund 80% der Kosten übernehmen, die den Kommunen durch neue Bundesgesetze entstehen. Bundeskanzler Friedrich Merz sprach nach der Ministerpräsidentenkonferenz von einem neuen Kapitel der Zusammenarbeit zwischen Bund und Ländern. Die Regelung soll für Gesetze gelten, die nach dem 1. September beschlossen werden und zusätzliche Zahlungsverpflichtungen auslösen. Ausgenommen sind unter anderem Steuergesetze und EU-Vorgaben. Außerdem gilt eine Bagatellgrenze von 200 Millionen Euro. Zusätzlich vereinbarten Bund und Länder Maßnahmen zur Staatsmodernisierung sowie einen neuen Rechtsstaatspakt mit Mitteln für Justizstellen und digitale Projekte. Die Rentenpläne der Bundesregierung sorgen weiter für Kritik. Im Mittelpunkt steht eine zusätzliche kapitalgedeckte Rente, die über einen weiteren Beitrag zur gesetzlichen Rentenversicherung finanziert werden soll. Viele Bürger sehen steigende Beiträge kritisch, weil sie keine ausreichenden Einsparungen an anderer Stelle erkennen. Besonders die Mittelschicht befürchtet zusätzliche Belastungen, obwohl sie bereits einen großen Teil der Sozialabgaben trägt. Bundeskanzler Friedrich Merz hatte im Bundestag erklärt, die Mehrheit der Bevölkerung stehe hinter den Entscheidungen. Umfragen und Stimmen von Bürgern zeichnen jedoch ein deutlich skeptischeres Bild. Heiße Sommernächte können den Schlaf erheblich stören. Der Körper muss seine Temperatur zum Einschlafen leicht senken. Doch warme Schlafzimmer erschweren genau diesen Vorgang. Besonders belastend wird es, wenn zusätzlich hohe Luftfeuchtigkeit dazukommt und Schweiß schlechter verdunstet. Fachleute empfehlen deshalb, Räume schon tagsüber kühl zu halten, Fenster auf der Sonnenseite zu verschatten und nur dann zu lüften, wenn die Außenluft kühler ist. Auch atmungsaktive Bettwäsche, lockere Nachtkleidung und ein Schlafplatz im kühlsten Raum der Wohnung können helfen. Wer zusätzliche Wärmequellen wie Backofen, Trockner oder Geschirrspüler an heißen Tagen meidet, verbessert die Chancen auf eine erholsamere Nacht.
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1: Im Laufe des Nachmittags bleibt es im Radio NWW-Land sonnig, trocken und heiß. Die Höchstwerte liegen meist zwischen 34 und 35 Grad. Wolken sind kaum unterwegs, Regen fällt nicht. Auch der Wind bleibt eher schwach bis mäßig, deshalb bleibt die Wärme spürbar stehen. Am Abend bleibt es lange trocken und sehr warm. Gegen 21 Uhr liegen die Werte vielerorts noch um die 31 Grad. In der Nacht bleibt es mild und klar. Am Samstag setzt sich das Sommerwetter fort, mit viel Sonne und Spitzenwerten um 36 Grad. Am Sonntag bleibt es zunächst ebenfalls sehr warm, später sind einzelne Schauer möglich. Am Montag kommt dann mehr Bewegung ins Wetter. Es wird kühler, wolkiger und zeitweise regnerisch. Auch Gewitter sind nicht ausgeschlossen.
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Ja, ja, das ist die zweite Stunde, es ist kurz nach 19 Uhr. Du bist immer noch bei uns, auch in der zweiten Stunde. Ganz viel Musik. Wenig Blabla von Seiten vom Moderator, gell? Weil die Zunge klebt ja sowieso so ein bisschen. Dann lassen wir das lieber. Aber dich gibt's jetzt ein herzliches Hallo.

Status Quo haben den musikalischen Einstieg gemacht. Good Girl, Miss Molly heißt der Titel, den ich gespielt habe. So, wir sind also in der zweiten Stunde. Auch in der zweiten Stunde, das habe ich dir schon gesagt, gell? Gibt's ganz viel Musik, wenig Blabla vom Moderator, weil die Zunge wieder einmal klemmt. Das kommt durch die große Hitze hier im Studio. Muss ich ja zwischendurch richtig gehend runterkühlen, sonst geht es gar nicht. Sonst wird's hier drin noch anfangen zu kochen oder so, gell? Musik und Informationen gibt's natürlich auch in der zweiten Stunde. Und dann Dankeschön noch einmal an die Nachrichten und Wetterredaktion.

0: Da gab's noch mal eine Runde, nicht? Da war ein Schnarchsack, bin viel zu früh reingegangen. Ja, ja, das sind Moderatoren, die überhitzt sind oder so ähnlich. Wenn das Hirn schon kommt, ja, wieso es erst rauskommt? Three Days Whiskey. Wunderschöne Musik zuvor auch von Paganini.
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0: Ich freue mich natürlich, dass du da bist. Wir haben auch in der zweiten Stunde ein Thema und es geht um Musical.

Von Montag bis Freitag zwischen 18 und 20 Uhr bin ich für dich da. Und da heißt es Servus Feierabend. Da gibt's ganz viel tolle Musik und die Information wird groß geschrieben. Ich freue mich auf dich. Bis dann.

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1: Das habe ich dir in der ersten Stunde schon erzählt, nämlich die Samstags-Sendungen. Ja, ganz genau. Servus, Wochenende ist angesagt mit Jörg Bonfert. Der wäre ganz schön schwitzen morgen, gell? Und dann gibt's natürlich auch noch die Party und ich hoffe wirklich, er ist da. Der Roland legt wieder live auf, denn es geht, glaube ich, nirgendwo hin. Soviel ich weiß, sind die vom Sender alle da am Wochenende. Gut, also das sind die zwei Sendungen. Und dann gibt's natürlich noch von 10 bis 14 Uhr, 4 Stunden lang Weekend. Auch eine Sendung, die ich dir ans Herz lege. Übrigens, der Sonntag und der Samstag, also, oder Samstag und Sonntag sind Weberfreie Zone und am Sonntag ist viel gutes, motiviertes Programm.
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1: Ganz viel motiviertes Programm also am Sonntag und heute am Freitag machen wir auch so ein bisschen Auftakt zum Wochenende.

Vielleicht hast du Lust, nicht noch einmal ein bisschen träumen, zurücklehnen und ganz einfach genießen mit Mark Storage und Wick Vergate.

Ich würde es einfach mal sagen, unverkennbar, gell? Das ist richtig eingestuft. Das ist natürlich Musik von Albert Hammond. Das ist Radio NW Servus Feierabend. Du weißt es, bis 20 Uhr sind wir unterwegs. Und ich bin für dich da und ich bin für dich da und ich bin für dich da. Und es ist eigentlich egal, was du gerade am Machen bist. Ich möchte dir eine gute Stimmung für den Freitagabend geben, möchte dich in deinen Feierabend begleiten und möchte dich begleiten, wenn du zum Beispiel bei der Arbeit bist.

geht auch über 5 Minuten lang. Und ich habe mich schon die ganze Zeit darauf gefreut, dass sie jetzt kommen ist. Steppenwolf ist ja bekannt für Born to be Wild. Jetzt aber etwas ganz anderes hier bei uns. Zurücklehnen, genießen und Radio laut aufdrehen.

0: Steppenwolf, einfach eine tolle Sache, nicht? Da darf man ruhig mal ein bisschen was Längeres spielen. Das habe ich jetzt in dem Fall gemacht. Ganz speziell für dich, weil ich weiß, dass du an dem auch Freude hast. Übrigens, mein ganz persönlicher Musikcoach und Teamkollege Beat Niefel hat mir gestern gesagt, der Titel, der macht ihm auch echt Spaß, hat man kurz reingehört, weil wir gerade so besprochen haben, was wir alles machen. Was macht der heute? So, heute nochmal da, nicht? Ja klar, ab 20 Uhr nach Nachrichtenwetter gibt's den Prokok Express. Da steigt er wieder ein und fährt dich durch die Landschaft der progressiven Rockmusik. Ja, also meine Zuge, die hat heute schon ein bisschen Klebstoff oder sowas ähnliches. Aber auf die Sendung, ich meine auf den Prokok Express darfst du dich freuen. Bitte nicht verpassen, denn auch da gibt's immer wieder Überraschung, musikalisch große Überraschung.
1: Hamburg, Stuttgart, Berlin oder Oberhausen, das sind so die Städte, die man im Kopf hat, wenn es um Musicals geht. Seit 2004 ist bei dieser Aufzählung aber auch das hessische Fulda dabei, denn seitdem werden dort erfolgreich Musicals produziert und aufgeführt. Und seit 2014 ist aus einzelnen Aufführungen der jährliche Musical-Sommer geworden. Am 30. Mai ist es nun wieder soweit. Der Musical-Sommer startet mit der Weltpremiere des Stücks Der Schimmelreiter. Jessica Martin berichtet.
2: Alles ging los mit Bonifatius, einem Musical über den Gründer von Fulda, so Wolfgang Sulzbacher, Direktor des Maritimhotels vor Ort.
3: Und das haben sie damals am Domplatz mit der Kulisse des Doms aufgeführt. Und das kam bei den Gästen wie auch Einheimischen unheimlich doll an. Und so hatten sie sich entschieden, auf diese Schiene weiterzufahren. Und unter anderem sind entstanden die Bibsteen, der Medicus, die Schatzinseln. Und dieses Jahr ganz neu ein Mystery Musical, und zwar der Schimmelreiter.
2: Alle Musicals werden in Fulda produziert und uraufgeführt, was bei den Besuchern besonders gut ankommt. Außerdem lebt die ganze Stadt den alljährlichen Musical-Sommer und viele ansässige Unternehmen profitieren.
3: Das Hotel liegt natürlich auch sehr gut direkt am Schlossgarten. Die Musical-Stätten, ob das der Domplatz ist oder das Schlosstheater, sind wirklich fußläufig erreichbar. Was wir natürlich auch gemacht haben, wir haben spezielle Arrangements auf den Markt gebracht, die eben Übernachtung mit Frühstück und auch teilweise die Tickets für den Eintritt für das Musical beinhalten. Und so kann man hier einen unheimlich tollen Abend erleben.
2: Es könnten aber auch ein paar Tage mehr werden, denn die schöne barocke Stadt mit tollen Cafés und Restaurants hat noch ein besonderes Highlight.
3: Direkt am Schlossgarten liegt unsere Orangerie mit dem königlichen Apollosaal, den wir als Frühstücksraum benutzen dürfen. Und dieser Apollosaal hat ein ganz, ganz tolles Spiegelgewölbe, das mittlerweile 300 Jahre alt ist. Und man glaubt es nicht, wenn man in diesem Raum steht, dass es eine sogenannte Illusionsmalerei ist. Das heißt, die Decke ist flach, es ist alles angeschrägt, gemalt. Also sehr, sehr imposant.
2: Außerhalb der Stadt lockt die Rhön zum Wandern, die Wasserkuppe zum Segelfliegen oder der kilometerlange Fulda-Radweg.
3: Sie können hier auch entspannen, und zwar in der Sieben-Welten-Therme beziehungsweise auch bei uns im Schwimmbad. Also es ist ideal für einen tollen Kurztrip.
1: Der Musical-Sommer in Fulda bringt also auch 2026 wieder große Geschichten auf die Bühne. Vom 30. Mai bis zum 30. August läuft im Schlosstheater unter anderem das neue Mystery-Musical Der Schimmelreiter. Wer Musical und einen Kurzurlaub verbinden möchte, findet alle Infos zu Terminen, Tickets und Unterkünften im Netz.
0: Und du bist bei uns, das ist Radio NW. Servus, Feierabend, wir müssen noch ein bisschen Geld verdienen.
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0: So, ein bisschen Zeit habe ich noch und die möchte ich natürlich auch sinnvoll nutzen. Ich habe etwas für dich, das würde dir ganz sicher und tut dir ganz sicher auch gut und es wird dir gefallen, das kann ich dir jetzt schon sagen. Diese Band hat damals einen ganz großen Hit gemacht mit The Heat of the Moment. Du magst dich erinnern und jetzt ist eigentlich schon fast alles klar.
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0: Nein, den Hit spiele ich nicht, sondern ich spiele Aisha. Und mit etwas ganz anderem, nämlich dem hier. Achtung, 3, 2, 1, go on.

könnte stundenlang weiter zuhören, das sind Bumerang. Der würde über 5 Minuten lang dauern, den könnte ich jetzt nicht mehr ganz ausspielen, für das würde die Zeit nicht mehr rein. Aber vielleicht mal in einer Maxi, nicht in einer langen Version oder so, dass ich den nochmal spiele. Ich weiß es noch nicht, kann ich dir noch nicht sagen. Aber ich freue mich auf den weiteren Verlauf des Abends. Jetzt kommt nämlich dann mein Teamkollege Bernd Niefeler und er hat natürlich den Progok Express und der Name sagt eigentlich schon alles. Da geht's natürlich dann wirklich rein in die Landschaft der progressiven Rockmusik mit immer wieder großen und ich sag dir's großen musikalischen Überraschungen.

Samstag und Sonntag, das ist Webefreie Zone, das weißt du, gell? Und das war's auch schon wieder von der heutigen Ausgabe Servus Feierabend. Am heutigen Freitagabend, mich gibt's dann am Montag wieder. Und bis dahin sage ich Ciao, mach's gut.

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1: Die Haushaltsplanung der Bundesregierung gerät weiter unter Druck. Der Kabinettsbeschluss über den Bundeshaushalt 2027, der Anfang Juli geplant war, soll sich verzögern. Hintergrund sind ausstehende Einigungen bei Reformen der Pflegeversicherung, der Rente, der gesetzlichen Krankenversicherung und der Einkommensteuer. Damit fehlen wichtige Grundlagen für die Berechnung künftiger Steuereinnahmen und Ausgaben. Für den Haushalt sind bisher nur grobe Eckpunkte bekannt, darunter Gesamtausgaben von rund 543 Milliarden Euro und eine neue Verschuldung im Kernhaushalt von knapp 111 Milliarden Euro. Durch die Verzögerung geraten auch die parlamentarischen Beratungen im Bundestag unter Zeitdruck. Der Bundestag berät über schnellere Planungs- und Genehmigungsverfahren für große Bauprojekte. Das sogenannte Infrastruktur-Zukunftsgesetz soll vor allem Vorhaben bei Verkehr und Energie beschleunigen. Die Bundesregierung verweist auf viele marode Straßen, Brücken, Schienen- und Wasserstraßen, deren Sanierung bislang durch lange Verfahren verzögert werde. Künftig sollen wichtige Verkehrsinfrastrukturen stärker als Projekte im überragenden öffentlichen Interesse behandelt werden. Umweltverbände kritisieren diesen Ansatz und warnen vor Einschnitten beim Naturschutz. Nach der Debatte soll der Bundestag über das Gesetz abstimmen. Bund und Länder haben sich nach jahrelangem Streit auf eine Entlastung der Kommunen verständigt. Künftig soll der Bund 80% der Kosten übernehmen, die den Kommunen durch neue Bundesgesetze entstehen. Bundeskanzler Friedrich Merz sprach nach der Ministerpräsidentenkonferenz von einem neuen Kapitel der Zusammenarbeit zwischen Bund und Ländern. Die Regelung soll für Gesetze gelten, die nach dem 1. September beschlossen werden und zusätzliche Zahlungsverpflichtungen auslösen. Ausgenommen sind unter anderem Steuergesetze und EU-Vorgaben. Außerdem gilt eine Bagatellgrenze von 200 Millionen Euro. Zusätzlich vereinbarten Bund und Länder Maßnahmen zur Staatsmodernisierung sowie einen neuen Rechtsstaatspakt mit Mitteln für Justizstellen und digitale Projekte. Die Rentenpläne der Bundesregierung sorgen weiter für Kritik. Im Mittelpunkt steht eine zusätzliche kapitalgedeckte Rente, die über einen weiteren Beitrag zur gesetzlichen Rentenversicherung finanziert werden soll. Viele Bürger sehen steigende Beiträge kritisch, weil sie keine ausreichenden Einsparungen an anderer Stelle erkennen. Besonders die Mittelschicht befürchtet zusätzliche Belastungen, obwohl sie bereits einen großen Teil der Sozialabgaben trägt. Bundeskanzler Friedrich Merz hatte im Bundestag erklärt, die Mehrheit der Bevölkerung stehe hinter den Entscheidungen. Umfragen und Stimmen von Bürgern zeichnen jedoch ein deutlich skeptischeres Bild. Heiße Sommernächte können den Schlaf erheblich stören. Der Körper muss seine Temperatur zum Einschlafen leicht senken. Doch warme Schlafzimmer erschweren genau diesen Vorgang. Besonders belastend wird es, wenn zusätzlich hohe Luftfeuchtigkeit dazukommt und Schweiß schlechter verdunstet. Fachleute empfehlen deshalb, Räume schon tagsüber kühl zu halten, Fenster auf der Sonnenseite zu verschatten und nur dann zu lüften, wenn die Außenluft kühler ist. Auch atmungsaktive Bettwäsche, lockere Nachtkleidung und ein Schlafplatz im kühlsten Raum der Wohnung können helfen. Wer zusätzliche Wärmequellen wie Backofen, Trockner oder Geschirrspüler an heißen Tagen meidet, verbessert die Chancen auf eine erholsamere Nacht.
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1: Heute Abend bleibt es im Radio NWW-WLAN trocken, sonnig bis klar und lange sehr warm. Die Temperaturen liegen anfangs noch um 34 Grad und gehen nur langsam zurück. Später am Abend sind immer noch Werte um 31 Grad möglich. Regen ist weiterhin kein Thema und auch in der Nacht bleibt der Himmel meist klar. Die Tiefstwerte liegen bis zum Morgen meist zwischen 18 und 21 Grad. Am Samstag erwartet uns erneut heißes Sommerwetter mit viel Sonne, trockenem Verlauf und Höchstwerten um 36 Grad. Am Sonntag bleibt es sehr warm, aber die Luft wird etwas wechselhafter. einzelne Schauer können aufziehen. Am Montag wird es dann deutlich kühler und unbeständiger. Dann sind häufiger Schauer und örtlich auch Gewitter möglich.
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1: Und so sage ich dann ein ganz großes Hallo und herzlich willkommen hier bei Radio NWW im Progrock Express. Und das natürlich bei ganz, ganz großer Hitze. Hier bei uns sind es 32 Grad draußen und hier im Raum mit diesen zwei Rechnern, die ich im Moment am Laufen habe, ist noch viel wärmer. So, hier gibt's Seven Ocean und I Heard the Sound.

Seven Ocean waren das eine Band, die kommen aus Weißrussland. Und jetzt gehen wir nach Holland und kommen zu A Liquid Landscape, so diese Band. Und der Titel, der schon läuft hier im Hintergrund, nennt sich tatsächlich Nightingale Express.

Das war A Liquid Landscape und der Titel Nightingale Express. Und das hier ist der Prog Rock Express und hier gibt es jetzt A Secret River und Billions of Souls.

A Secret River und Billions of Souls. Jetzt kommen wir zu einer deutschen Prog-Rock-Band. Die nennt sich Abanamat und der Titel The Dream of a Fisherman's Wife.

Analogie Wandas und der Titel Dark Reflections. Sonst wird es unheimlich hier im Progrock Express bei deinem Lieblingssender Radio NWW. Ich habe vor ein paar Wochen mal eine skurrile und schräge Band hier vorgestellt, nämlich Antonius Rex. Hier handelt es sich um eine italienische Band, die sich mit religiösen, okkulten und spirituellen Texten beschäftigt. Und deshalb wird es jetzt mal gleich unheimlich, wenn die Microdemons euch allen ins Ohr schreien. Hier ist Antonius Rex und Microdemons.

Ja, und jetzt ist ihm der Schnaus ausgegangen. Antonius Rex war das. Und der Titel Microdemons. Ich muss dazu sagen, mir gefällt halt diese Effektspielerei, die dort mit eingebaut war. So kommen wir wieder zu etwas leichterer Kost und da gibt's wieder etwas Deutsches. Nämlich das Projekt von Arne Schäfer, genannt Apogee, und der Titel Nun But Ourselves.

Apogee war das aus Deutschland, das Projekt von Arne Schäfer, der eigentlich ein Mitglied ist von Versus X. Nun, But Ourselves, so dieser wunderschön gemachte Titel. Jetzt gibt es Big Elf, eine Heavy-Rock-Band.

Guck mal raus, sie waren was. Und der Titel, Simple und einfach Lost. Jetzt habe ich eine Band vor mir mit dem interessant klingenden Namen Confirmation Bias und der Titel Residence in New. Und natürlich wie immer hier bei deinem Lieblingssender Radio NWW.

Confirmation at Bayer's Residence in You. Es gibt eine italienische Band, nämlich Corte dei Miracoli. Oh, Miracoli, ja, da kommt mir etwas anderes in den Sinn, aber lassen wir das jetzt. Also Corte dei Miracoli, ei tue amanti.

Ja, also zuerst macht man am Anfang eine Pause, damit man fast reinfällt. Und zum Schluss geht noch der Plattenspieler kaputt. Wahnsinnig. Corte dei Miracoli waren das I due Amanti. Jetzt gibt es eine Band, die nennt sich DP Man unter Titel Ghost of the Woods.

T.P. Mann waren das unter der Titel Ghost of the Woods. Jetzt gibt es eine Band, die nennt sich Dahl unter Titel Decoding the Emptiness. Und das wird jetzt irgendwie nicht, also...

Daniel Cross, so hieß er in der Pit, und der Titel Tales from the Forgotten Realm. So ist das. Das ist der Progrock Express hier bei Radio NWW. Natürlich noch mit viel, viel Progrock. Zum Beispiel eine Band aus Kanada, Falling Edge nennen die sich, und der Titel Minstrel in the Corner. Ja, interessant, wenn Minstrels oder Monsters in Ecken sind. Falling Edge.

eine spezielle Truppe aus Kanada war das Falling Edge und der Titel Minstrel in the Corner. Ja, jetzt gibt es etwas aus Holland, Finch und der Titel A Passion Condenser. Wenn er dann kommen würde hier, macht er jetzt irgendetwas nicht, was er soll. So, hier ist er.

Finch und Passion Condenser. Und vom Finch kommen wir zu Fish. Ist nicht dasselbe. Fish, der Mann, der ja bei Marillion Sänger war und mit bürgerlichem Namen Derek William Dick heißt. Er hat sehr, sehr viele Soloalben aufgenommen und eines davon oder ein Titel von seinen Alben gibt es ist He is Fish und Rose of Damascus.

Fisch und raus aus Damaskus. Ja, und jetzt gibt's eine Progressiv-Rockband aus der Schweiz. Flying Dream nennt sie sich und der Titel Guide to

Flying Dream aus der Schweiz. So, und von der Schweiz gehen wir nach Holland und kommen zu Sorest Field. Und ja, das ist eigentlich eine Metal-Prog-Band. Human Jigsaw, so dieser Titel. Hier sind Sorest Field.

Das war Forest Field und Human Jigsaw. Und das war's dann auch bereits schon wieder hier vom heutigen Progrock Express. Ich bin Bernd Niefeler und möchte mich ganz, ganz herzlich bedanken fürs Zuhören. Ein schönes Wochenende wünschen. Genießt die Wärme, die das kann. Und es gibt natürlich noch ein Ausklang. Aber zuerst sei kurz noch erwähnt, was dann morgen so passiert. Denn morgen von 18 bis 20 Uhr gibt's die Sendung Servus Wochenende mit Jörg Bonsert. Am Vormittag fängt es auch schon an. Ab 10 Uhr gibt's Weekend bis 14 Uhr und von 20 Uhr oder ab 20 Uhr ist dann Roland Buck im Studio mit der NWW Party. So, aber ich sage jetzt definitiv gute Nacht und tschüss. Und hier gibt's noch einen Ausklang, nämlich Clashhammer und Ember Without Name.

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1: Die Haushaltsplanung der Bundesregierung gerät weiter unter Druck. Der Kabinettsbeschluss über den Bundeshaushalt 2027, der Anfang Juli geplant war, soll sich verzögern. Hintergrund sind ausstehende Einigungen bei Reformen der Pflegeversicherung, der Rente, der gesetzlichen Krankenversicherung und der Einkommensteuer. Damit fehlen wichtige Grundlagen für die Berechnung künftiger Steuereinnahmen und Ausgaben. Für den Haushalt sind bisher nur grobe Eckpunkte bekannt, darunter Gesamtausgaben von rund 543 Milliarden Euro und eine neue Verschuldung im Kernhaushalt von knapp 111 Milliarden Euro. Durch die Verzögerung geraten auch die parlamentarischen Beratungen im Bundestag unter Zeitdruck. Der Bundestag berät über schnellere Planungs- und Genehmigungsverfahren für große Bauprojekte. Das sogenannte Infrastruktur-Zukunftsgesetz soll vor allem Vorhaben bei Verkehr und Energie beschleunigen. Die Bundesregierung verweist auf viele marode Straßen, Brücken, Schienen- und Wasserstraßen, deren Sanierung bislang durch lange Verfahren verzögert werde. Künftig sollen wichtige Verkehrsinfrastrukturen stärker als Projekte im überragenden öffentlichen Interesse behandelt werden. Umweltverbände kritisieren diesen Ansatz und warnen vor Einschnitten beim Naturschutz. Nach der Debatte soll der Bundestag über das Gesetz abstimmen. Bund und Länder haben sich nach jahrelangem Streit auf eine Entlastung der Kommunen verständigt. Künftig soll der Bund 80% der Kosten übernehmen, die den Kommunen durch neue Bundesgesetze entstehen. Bundeskanzler Friedrich Merz sprach nach der Ministerpräsidentenkonferenz von einem neuen Kapitel der Zusammenarbeit zwischen Bund und Ländern. Die Regelung soll für Gesetze gelten, die nach dem 1. September beschlossen werden und zusätzliche Zahlungsverpflichtungen auslösen. Ausgenommen sind unter anderem Steuergesetze und EU-Vorgaben. Außerdem gilt eine Bagatellgrenze von 200 Millionen Euro. Zusätzlich vereinbarten Bund und Länder Maßnahmen zur Staatsmodernisierung sowie einen neuen Rechtsstaatspakt mit Mitteln für Justizstellen und digitale Projekte. Die Rentenpläne der Bundesregierung sorgen weiter für Kritik. Im Mittelpunkt steht eine zusätzliche kapitalgedeckte Rente, die über einen weiteren Beitrag zur gesetzlichen Rentenversicherung finanziert werden soll. Viele Bürger sehen steigende Beiträge kritisch, weil sie keine ausreichenden Einsparungen an anderer Stelle erkennen. Besonders die Mittelschicht befürchtet zusätzliche Belastungen, obwohl sie bereits einen großen Teil der Sozialabgaben trägt. Bundeskanzler Friedrich Merz hatte im Bundestag erklärt, die Mehrheit der Bevölkerung stehe hinter den Entscheidungen. Umfragen und Stimmen von Bürgern zeichnen jedoch ein deutlich skeptischeres Bild. Heiße Sommernächte können den Schlaf erheblich stören. Der Körper muss seine Temperatur zum Einschlafen leicht senken. Doch warme Schlafzimmer erschweren genau diesen Vorgang. Besonders belastend wird es, wenn zusätzlich hohe Luftfeuchtigkeit dazukommt und Schweiß schlechter verdunstet. Fachleute empfehlen deshalb, Räume schon tagsüber kühl zu halten, Fenster auf der Sonnenseite zu verschatten und nur dann zu lüften, wenn die Außenluft kühler ist. Auch atmungsaktive Bettwäsche, lockere Nachtkleidung und ein Schlafplatz im kühlsten Raum der Wohnung können helfen. Wer zusätzliche Wärmequellen wie Backofen, Trockner oder Geschirrspüler an heißen Tagen meidet, verbessert die Chancen auf eine erholsamere Nacht.
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1: In der Nacht bleibt es im Radio NWW-Land ruhig und meist klar. Die Temperaturen liegen zunächst noch mild. Bis zum Morgen gehen sie je nach Lage auf etwa 14 bis 20 Grad zurück. Im Tagesverlauf setzt sich dann sehr sonniges, trockenes und heißes Sommerwetter durch. Regen ist nicht in Sicht. Die Werte steigen verbreitet auf 35 bis 37 Grad. Dazu weht nur ein schwacher Wind. Am Sonntag bleibt es zunächst ebenfalls sehr heiß. Die Sonne scheint lange, später können sich einzelne Schauer oder Gewitter bilden. Die Höchstwerte liegen noch einmal bei 36 bis 38 Grad. Am Montag wird es deutlich wechselhafter. Dann ziehen im Sendegebiet Schauer und Gewitter durch. Örtlich kann kräftiger Regen dabei sein. Die Temperaturen erreichen nur noch etwa 25 bis 27 Grad. Am Dienstag bleibt es unbeständig mit weiteren Schauern. Zwischendurch zeigt sich aber auch die Sonne. Die Höchstwerte liegen dann bei 26 bis 28 Grad.
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1: Die Haushaltsplanung der Bundesregierung gerät weiter unter Druck. Der Kabinettsbeschluss über den Bundeshaushalt 2027, der Anfang Juli geplant war, soll sich verzögern. Hintergrund sind ausstehende Einigungen bei Reformen der Pflegeversicherung, der Rente, der gesetzlichen Krankenversicherung und der Einkommensteuer. Damit fehlen wichtige Grundlagen für die Berechnung künftiger Steuereinnahmen und Ausgaben. Für den Haushalt sind bisher nur grobe Eckpunkte bekannt, darunter Gesamtausgaben von rund 543 Milliarden Euro und eine neue Verschuldung im Kernhaushalt von knapp 111 Milliarden Euro. Durch die Verzögerung geraten auch die parlamentarischen Beratungen im Bundestag unter Zeitdruck. Der Bundestag berät über schnellere Planungs- und Genehmigungsverfahren für große Bauprojekte. Das sogenannte Infrastruktur-Zukunftsgesetz soll vor allem Vorhaben bei Verkehr und Energie beschleunigen. Die Bundesregierung verweist auf viele marode Straßen, Brücken, Schienen- und Wasserstraßen, deren Sanierung bislang durch lange Verfahren verzögert werde. Künftig sollen wichtige Verkehrsinfrastrukturen stärker als Projekte im überragenden öffentlichen Interesse behandelt werden. Umweltverbände kritisieren diesen Ansatz und warnen vor Einschnitten beim Naturschutz. Nach der Debatte soll der Bundestag über das Gesetz abstimmen. Bund und Länder haben sich nach jahrelangem Streit auf eine Entlastung der Kommunen verständigt. Künftig soll der Bund 80% der Kosten übernehmen, die den Kommunen durch neue Bundesgesetze entstehen. Bundeskanzler Friedrich Merz sprach nach der Ministerpräsidentenkonferenz von einem neuen Kapitel der Zusammenarbeit zwischen Bund und Ländern. Die Regelung soll für Gesetze gelten, die nach dem 1. September beschlossen werden und zusätzliche Zahlungsverpflichtungen auslösen. Ausgenommen sind unter anderem Steuergesetze und EU-Vorgaben. Außerdem gilt eine Bagatellgrenze von 200 Millionen Euro. Zusätzlich vereinbarten Bund und Länder Maßnahmen zur Staatsmodernisierung sowie einen neuen Rechtsstaatspakt mit Mitteln für Justizstellen und digitale Projekte. Die Rentenpläne der Bundesregierung sorgen weiter für Kritik. Im Mittelpunkt steht eine zusätzliche kapitalgedeckte Rente, die über einen weiteren Beitrag zur gesetzlichen Rentenversicherung finanziert werden soll. Viele Bürger sehen steigende Beiträge kritisch, weil sie keine ausreichenden Einsparungen an anderer Stelle erkennen. Besonders die Mittelschicht befürchtet zusätzliche Belastungen, obwohl sie bereits einen großen Teil der Sozialabgaben trägt. Bundeskanzler Friedrich Merz hatte im Bundestag erklärt, die Mehrheit der Bevölkerung stehe hinter den Entscheidungen. Umfragen und Stimmen von Bürgern zeichnen jedoch ein deutlich skeptischeres Bild. Heiße Sommernächte können den Schlaf erheblich stören. Der Körper muss seine Temperatur zum Einschlafen leicht senken. Doch warme Schlafzimmer erschweren genau diesen Vorgang. Besonders belastend wird es, wenn zusätzlich hohe Luftfeuchtigkeit dazukommt und Schweiß schlechter verdunstet. Fachleute empfehlen deshalb, Räume schon tagsüber kühl zu halten, Fenster auf der Sonnenseite zu verschatten und nur dann zu lüften, wenn die Außenluft kühler ist. Auch atmungsaktive Bettwäsche, lockere Nachtkleidung und ein Schlafplatz im kühlsten Raum der Wohnung können helfen. Wer zusätzliche Wärmequellen wie Backofen, Trockner oder Geschirrspüler an heißen Tagen meidet, verbessert die Chancen auf eine erholsamere Nacht.
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1: In der Nacht bleibt es im Radio NWW-Land ruhig und meist klar. Die Temperaturen liegen zunächst noch mild. Bis zum Morgen gehen sie je nach Lage auf etwa 14 bis 20 Grad zurück. Im Tagesverlauf setzt sich dann sehr sonniges, trockenes und heißes Sommerwetter durch. Regen ist nicht in Sicht. Die Werte steigen verbreitet auf 35 bis 37 Grad. Dazu weht nur ein schwacher Wind. Am Sonntag bleibt es zunächst ebenfalls sehr heiß. Die Sonne scheint lange, später können sich einzelne Schauer oder Gewitter bilden. Die Höchstwerte liegen noch einmal bei 36 bis 38 Grad. Am Montag wird es deutlich wechselhafter. Dann ziehen im Sendegebiet Schauer und Gewitter durch. Örtlich kann kräftiger Regen dabei sein. Die Temperaturen erreichen nur noch etwa 25 bis 27 Grad. Am Dienstag bleibt es unbeständig mit weiteren Schauern. Zwischendurch zeigt sich aber auch die Sonne. Die Höchstwerte liegen dann bei 26 bis 28 Grad.
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1: Die Haushaltsplanung der Bundesregierung gerät weiter unter Druck. Der Kabinettsbeschluss über den Bundeshaushalt 2027, der Anfang Juli geplant war, soll sich verzögern. Hintergrund sind ausstehende Einigungen bei Reformen der Pflegeversicherung, der Rente, der gesetzlichen Krankenversicherung und der Einkommensteuer. Damit fehlen wichtige Grundlagen für die Berechnung künftiger Steuereinnahmen und Ausgaben. Für den Haushalt sind bisher nur grobe Eckpunkte bekannt, darunter Gesamtausgaben von rund 543 Milliarden Euro und eine neue Verschuldung im Kernhaushalt von knapp 111 Milliarden Euro. Durch die Verzögerung geraten auch die parlamentarischen Beratungen im Bundestag unter Zeitdruck. Der Bundestag berät über schnellere Planungs- und Genehmigungsverfahren für große Bauprojekte. Das sogenannte Infrastruktur-Zukunftsgesetz soll vor allem Vorhaben bei Verkehr und Energie beschleunigen. Die Bundesregierung verweist auf viele marode Straßen, Brücken, Schienen und Wasserstraßen, deren Sanierung bislang durch lange Verfahren verzögert werde. Künftig sollen wichtige Verkehrsinfrastrukturen stärker als Projekte im überragenden öffentlichen Interesse behandelt werden. Umweltverbände kritisieren diesen Ansatz und warnen vor Einschnitten beim Naturschutz. Nach der Debatte soll der Bundestag über das Gesetz abstimmen. Bund und Länder haben sich nach jahrelangem Streit auf eine Entlastung der Kommunen verständigt. Künftig soll der Bund 80% der Kosten übernehmen, die den Kommunen durch neue Bundesgesetze entstehen. Bundeskanzler Friedrich Merz sprach nach der Ministerpräsidentenkonferenz von einem neuen Kapitel der Zusammenarbeit zwischen Bund und Ländern. Die Regelung soll für Gesetze gelten, die nach dem 1. September beschlossen werden und zusätzliche Zahlungsverpflichtungen auslösen. Ausgenommen sind unter anderem Steuergesetze und EU-Vorgaben. Außerdem gilt eine Bagatellgrenze von 200 Millionen Euro. Zusätzlich vereinbarten Bund und Länder Maßnahmen zur Staatsmodernisierung sowie einen neuen Rechtsstaatspakt mit Mitteln für Justizstellen und digitale Projekte. Die Rentenpläne der Bundesregierung sorgen weiter für Kritik. Im Mittelpunkt steht eine zusätzliche kapitalgedeckte Rente, die über einen weiteren Beitrag zur gesetzlichen Rentenversicherung finanziert werden soll. Viele Bürger sehen steigende Beiträge kritisch, weil sie keine ausreichenden Einsparungen an anderer Stelle erkennen. Besonders die Mittelschicht befürchtet zusätzliche Belastungen, obwohl sie bereits einen großen Teil der Sozialabgaben trägt. Bundeskanzler Friedrich Merz hatte im Bundestag erklärt, die Mehrheit der Bevölkerung stehe hinter den Entscheidungen. Umfragen und Stimmen von Bürgern zeichnen jedoch ein deutlich skeptischeres Bild. Heiße Sommernächte können den Schlaf erheblich stören. Der Körper muss seine Temperatur zum Einschlafen leicht senken. Doch warme Schlafzimmer erschweren genau diesen Vorgang. Besonders belastend wird es, wenn zusätzlich hohe Luftfeuchtigkeit dazukommt und Schweiß schlechter verdunstet. Fachleute empfehlen deshalb, Räume schon tagsüber kühl zu halten, Fenster auf der Sonnenseite zu verschatten und nur dann zu lüften, wenn die Außenluft kühler ist. Auch atmungsaktive Bettwäsche, lockere Nachtkleidung und ein Schlafplatz im kühlsten Raum der Wohnung können helfen. Wer zusätzliche Wärmequellen wie Backofen, Trockner oder Geschirrspüler an heißen Tagen meidet, verbessert die Chancen auf eine erholsamere Nacht.
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1: In der Nacht bleibt es im Radio NWW-Land ruhig und meist klar. Die Temperaturen liegen zunächst noch mild. Bis zum Morgen gehen sie je nach Lage auf etwa 14 bis 20 Grad zurück. Im Tagesverlauf setzt sich dann sehr sonniges, trockenes und heißes Sommerwetter durch. Regen ist nicht in Sicht. Die Werte steigen verbreitet auf 5.